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Anshalin, Königin der vier Welten, von Elias J. Connor. Mitten in einem erbarmungslosen Krieg zwischen den vier Welten Norkamp, Sudland, Offenje und Mauis wird die kleine Anshalin Neskoa geboren. Als Kind einer armen Wanderfamilie, die sich in den weiten, abgelegenen Feldern des Sudland versteckt, soll sie über sagenumwobene Mächte verfügen. Ihre Eltern verstecken sie, weil sie vermuten, dass Anshalins Mächte die düsteren Krieger des Norkamp anziehen wird und ihr Dorf unterworfen wird. Als Anshalin das 18. Lebensjahr erreicht, tritt jedoch ein Fremder an sie heran, der ihr mitteilt, dass sie eine magische Elfe sei und nur sie den Krieg beenden könne. Als Anshalins Vater stirbt, nimmt sie entgegengesetzt dem Willen ihrer Mutter die Herausforderung an und zieht in den Krieg, mit der Mission, Frieden in das Sudland zu bringen. Ihr zur Seite stehen dabei der kleine Drache Shilas und ihr Freund Askandar, den sie auf ihrer Reise kennenlernt. Doch die Dämonen sind ihr bereits auf der Spur und Anshalin weiß nicht, in welche große Gefahr sie sich begibt. Der erste High-Fantasy-Roman aus der Feder von Elias J. Connor entführt den Leser in eine Welt voller Fantasie, Magie, Liebe, heroischer Action und Abenteuer.

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Elias G. Connor, 124 Farben. 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Kapitel 2: Der Rausschmiss. Der Wecker reißt ihn aus dem Schlaf. Das Summen tönt durch den Raum erbarmungslos, solange bis Sam in seinem Bett steht und den Wecker ausmacht. Griesgrämig schlurft Sam in sein Badezimmer. Noch halb verschlafen kriecht er unter die Dusche, in der Hoffnung, dadurch ein bisschen wacher zu werden. Es gelingt nicht. Sam hat heute Nacht gerade mal 2 Stunden geschlafen, wenn überhaupt. Und jetzt muss er sich für seinen täglichen Job in der Metallfabrik fertig machen. Seit einer Woche hat er dort bereits gefehlt. Und der Urlaub auf Krankenschein ist gestern abgelaufen. Ob er will oder nicht, heute muss er wieder hin. Oder er geht zum Arzt. 2 Stunden lang im Wartezimmer sitzen, warten, bis er drankommt.

und dann dem Arzt erklären, warum er schon wieder krank sei. Nein, dazu hat er heute keine Lust. Dann lieber 8 Stunden arbeiten, in den Pausen jede Menge Kaffee trinken und sich nach Feierabend einfach ins Bett legen und schlafen, denkt er bei sich. Als er auf der Arbeit ankommt, schlurft er zunächst in die Umkleidekabine und zieht sich seinen grauen Arbeitsanzug an. Statt jedoch direkt zu seinem Platz am Fließband zu gehen, läuft Sam erst einmal zur Kantine und holt sich schnell noch einen Kaffee. Daraufhin geht er in den Raucherbereich und zündet sich eine Zigarette an. Auch schon da? Hört er die gehässige Stimme eines Kollegen, den Sam nicht besonders schätzt. Klappe, Freddy, antwortet Sam. Hatte die Bahn wieder Verspätung? Will Freddy wissen. Geh dich nichts an. Sam, sagt Freddy daraufhin. Du kriegst noch jede Menge Ärger, wenn du weiterhin zu spät kommst. Erst fehlst du eine ganze Woche und dann kommst du heute auch noch zu spät. Was machst du bloß nachts? Sam kommt mit seinem Kopf nahe an Freddys Kopf und raunt mit seiner sonoren Stimme. Ich habe es dir gesagt, Freddy. Es geht dich nichts an. Wie auch immer, meint Freddy, nachdem er zurückgeschreckt ist. Ich habe schon 100 Kugellager vorbereitet. Du brauchst sie nur noch einzusetzen. Sam grinst Freddy an. Danke, sagt er. Wenn ich nachher Lust haben sollte, werde ich es vielleicht machen. Sam atmet genervt aus. Vielleicht, wiederholt er. Freddy will noch etwas zu Sam sagen, aber in diesem Moment kommt ein älterer Mann um die Ecke und kommt auf Sam zu. Scheiße, flüstert Sam. Der Boss. Der ältere Mann sieht Sam grimmig an, während Freddy sich schnell verdünnisiert und in die Halle geht. Herr Greven, beginnt der Mann. Sie sollten seit einer halben Stunde auf Ihrem Platz am Fließband sein. Was ist los? Die Bahn, antwortet Sam knapp. Man sieht ihm an, wie genervt er ist. Und er hofft, dass es bei diesem möglicherweise nicht nennenswerten Anschiss bleibt. Kommen Sie mit in mein Büro, sagt der ältere Mann zu Sam. Aber Herr Strickland, ich wollte gerade direkt zu meinem Arbeitsplatz gehen, meint Sam gespielt kleinlaut. Das können Sie sich sparen, sagt Strickland. Wir haben Ihnen mehrmals Abmahnungen und Mahnbriefe zugesandt. Jetzt ist es zu spät für Sie. Sie können sich sofort Ihre Papiere abholen und gehen. Lassen Sie uns doch darüber nochmal reden, versucht Sam Strickland zu überzeugen. Die Entscheidung ist bereits letzte Woche gefallen, antwortet dieser jedoch nur. Freuen Sie sich, Sie sind jetzt ein freier Mann, ein arbeitsfreier Mann. Widerwillig folgt Sam Herrn Strickland in sein Büro. Er nimmt seine Papiere entgegen und verlässt kurz darauf die Firma. Auf seinem Weg über den Hof blickt er noch einmal in das Fenster, wo sich sein ehemaliger Arbeitsplatz befindet. Dort steht Freddy an der Maschine. Als er Sam sieht, lächelt er hämisch. Sam würde am liebsten in die Firma hineinlaufen und Freddy eine gehörige Kopfnuss verpassen. Aber er ist zu aufgebracht dafür. Etwas Dummes würde geschehen. Man würde die Polizei rufen und dann hätte er erst recht Schwierigkeiten an der Backe, jetzt wo er ohne Job dasteht. Den Gefallen will er den Leuten hier in der Firma nicht tun. Kein Job mehr. Sam läuft langsam durch die Gegend, hier im Industriegebiet von Bergheim, an diesem leicht verregneten Herbstmorgen. Sam kramt in seiner Hosentasche und holt sein Portemonnaie heraus. Er öffnet es und zählt das Geld. 2 Zwanziger und 2 oder 3 Euro Kleingeld hat er noch bei sich. Und es ist gerade mal Monatsmitte. Mist! Verfluchter, denkt er bei sich.
Geld hat er auch kaum noch. Sam setzt sich am Wegrand auf eine Bank. Er überlegt, was soll er jetzt tun? Eigentlich will er ja damit nichts mehr zu tun haben. Aber für diesen Monat sei es wohl noch einmal notwendig, denkt er bei sich. Eigentlich will Sam sich nur noch auf sein Hobby als Sprayer konzentrieren und den anderen kriminellen Dingen, in die er immer wieder verstrickt ist, abschwören. Aber diesen Monat müsste es wohl noch mal sein. Er holt sein Handy heraus und ruft einen alten Kollegen an, den er von früher noch kennt. Rasmus, sagt er daraufhin schließlich ins Telefon, ich brauche 100 Gramm Grün. Das Geld bekommst du heute Nachmittag, wenn ich es vertickt habe. Die Stimme am anderen Ende des Telefons sagt irgendetwas Unverständliches ins Telefon. Ich bin in einer Stunde am Bahnhof, Sam. Ich bin pünktlich und ich liefere das Geld in 2 Stunden genau dort auch wieder bei dir ab. Sei bitte auch pünktlich. Ohne die Antwort seines alten Freundes abzuwarten, legt Sam auf. Anschließend geht er zum Bahnhof in Bergheim und wartet dort auf einer Bank an den Gleisen. Während er wartet, sieht er an der Brücke das Graffiti in den leuchtenden Farben scheinen, das er und seine Gang nachts zuvor dort angesprüht haben. Sieht sensationell aus, kommentiert er sich selbst seine Arbeit. Dann holt er sein Handy heraus und macht ein Foto von seinem gestern erstellten Kunstwerk. Schon wenige Minuten darauf wird Sam an der Schulter angestoßen. Hey, grüßt ihn ein fremder Mann, ungefähr in Sams Alter. Sag bloß nicht meinen Namen, meint Sam daraufhin, während der Mann sich zu ihm setzt. Hast du was da? Der Mann holt ein dickes in Alufolie eingepacktes Päckchen heraus. Sam verstaut es daraufhin gleich in seiner Tasche. Das sind 100 Gramm, sagt der fremde Mann. In 2 Stunden will ich dafür 500 Euro sehen. Genau hier. Klar, meint Sam. Ich hab Abnehmer. Es wird nicht lange dauern, bis ich die Kohle habe, Rasmus. Hey, beschwert Rasmus sich. Und du sagst, ich soll deinen Namen nicht in der Öffentlichkeit sagen? Klappe, meint Sam daraufhin. Anschließend zeigt er auf das leuchtende Graffiti an der Brücke. Wie findest du das? Meint er zu Rasmus. Das scheint neu zu sein, erkennt dieser. Wer hat es gemacht? Sam lacht. Als ob ich dir das sagen würde, antwortet er. Aber es sieht gut aus, nicht wahr? Die 642 kann einpacken. Sams alter Freund schaut ihn verwundert an. Was sind die 642, will er wissen. Wieder lacht Sam. Gut so, meint er nur. Die 124 sind und bleiben unschlagbar. Zumindest solange ich deren Boss bin. Rasmus blickt das Graffiti prüfend an und wendet sich anschließend wieder Sam zu. Du hast das gemacht? Stellt er fest. Wer weiß, sagt Sam geheimnisvoll. So, ich muss los. In 2 Stunden hier, erinnert ihn Rasmus an die Absprache. Und sei pünktlich. Ohne ein weiteres Wort läuft Sam den Bahnsteig entlang, geht daraufhin die Treppe runter zur Straße und verschwindet im Nebel, der die Szenerie hier am Bahnhof umgibt. Es wird langsam bereits fast dunkel, jedenfalls sieht es so aus. Dabei ist es erst mittags gegen 15 Uhr hier. Am Kölner Neumarkt ist um diese Zeit nicht so viel los. Einige Menschen rennen hektisch über den Platz und an der Ecke zur U-Bahn sitzen sie, die Junkies. Der Kölner Neumarkt ist ein bekannter Umschlagplatz für Drogen. Hast du Grün? Willst du was? Brauchst du Braun? Man erkennt als Dealer seine Kunden schon. Sam steht hier und hat in seiner Tasche bereits das Gras zu mehreren Einzelpäckchen gepackt. Für 10 Euro das Gramm
kann er sie nun hier verkaufen. Er ist zuversichtlich, dass es ihm innerhalb von 2 Stunden gelingt, die gesamten 100 Gramm an den Mann zu bringen. Kaum, dass Sam da ist, spricht ihn auch schon der erste Kunde an. Wie lange war Sam nicht mehr hier? Eigentlich hat er seit vergangenem Jahr den Drogengeschäften abgeschworen. Er wollte sich mehr auf das Sprayen konzentrieren. Sein Ruhm als Graffiti-Künstler eilt ihm in der Szene sehr voraus. Und obwohl das Besprühen von fremdem Eigentum illegal ist, es ist in der Sprayer-Szene nicht gerne gesehen, wenn jemand mit Drogen dealt oder andere schwere Delikte auf dem Kerbholz hat. Sprayer bewundern sich gegenseitig als Künstler und je besser ein Graffiti ist, desto höher ist der Status des Künstlers oder der Gang, die er vertritt. Hey, sagt der junge Mann zu Sam, hast du grün? Sam sieht ihn an. Er ist fast noch ein Kind, vielleicht 17 oder gerade 18 Jahre alt. Für einen Moment denkt Sam darüber nach, wie dieser Junge sein Leben in seinem frühen Alter jetzt schon für Drogen wegschmeißen kann. Du siehst nicht so aus, als hättest du Geld, sagt Sam daraufhin. Wie viel hast du? 100? Fragt der Junge unbeeindruckt. Ich nehme alles und gebe dir dafür 800 Euro. Sam lacht. Du willst 800 Euro haben? Er mustert den Jungen. Wenn ich es einzeln verticke, bekomme ich 1000 Euro, sagt Sam. Aber du brauchst dafür Stunden, meint der Junge. Die nehmen hier lieber weiß. Glaub mir, du kriegst das Zeug schlecht los. Und je nachdem, für wie viel du es bekommen hast, kommt für dich dabei noch genug herum, wenn du es mir vertickst. Und was machst du mit 100 Gramm grün? Will Sam wissen. Der Junge grinst. Ich will eine Party machen, sagt er ironisch. Sam holt darauf die Tüte heraus und zeigt sie dem Jungen. Zeig mir dein Geld, sagt Sam streng. Der Junge drückt Sam einen Briefumschlag in die Hand. Sam zählt schnell und sieht, dass es 800 Euro auf den Punkt sind. Er gibt daraufhin dem Jungen die Tüte mit den Einzelpäckchen und steckt das Geld ein. Ohne ein weiteres Wort geht der Junge dann davon. Falsch gerechnet. Jetzt hat Sam weniger Geld, als er wollte. Wenn er dem Kollegen die 500 zurückgibt, bleiben ihm nur noch 300. Das kann für diesen Monat knapp werden, denkt er bei sich. Plötzlich wird Sam zur Seite gezogen. 2 Polizisten halten ihn fest. Sam erschrickt. Hey, sagt er. Ausweispapiere bitte, meint der eine Polizist. Sam versucht sich loszureißen, aber es gelingt ihm nicht. Widerwillig gibt er dem Beamten seinen Ausweis. Wo kommen Sie her und wo gehen Sie hin? Fragt der Beamte. Sam sieht ihn mit fragenden Augen an. Möglicherweise haben die nichts mitbekommen. Möglicherweise suchen die nach jemand ganz anderem, denkt er bei sich. Und wenn es wegen dem Graffiti ist? Er ist ja hier in Köln und nicht in Bergheim. Da dürfte sich das mit dem Zugunfall vielleicht noch nicht herumgesprochen haben. Die Beamten durchsuchen Sam daraufhin. Als der eine Beamte den Briefumschlag findet, nimmt er ihn Sam ab. Was ist das? Will er wissen. Scheiße, Mann. Jetzt haben sie das Geld gefunden und schließen möglicherweise daraus, dass es mit Drogen in Verbindung steht. Ich hab's für meine Oma gerade auf der Bank geholt, lügt Sam nervös. Sie ist alt und kann nicht mehr laufen, da musste ich für sie zur Bank gehen. Der Beamte untersucht das Geld. Anschließend gibt der Sam den Umschlag zurück. Wir wissen, dass Sie früher bereits mit Delikten mit verbotener Graffiti in Verbindung standen, sagt der Beamte. Ich hoffe, Sie suchen sich einen ehrlicheren Weg. Guten Tag. Daraufhin gehen die Polizisten wieder. Sam setzt sich
in die nächste Straßenbahn und fährt in Richtung Altstadt, wo er erst einmal in ein Lokal will, um dort etwas zu trinken. Die Musik berieselt Sam leise, der ganz gedankenverloren an der Theke sitzt. Sein Bier steht vor ihm, aber er trinkt es kaum. Sam denkt nach. Er hat den Kollegen beschissen, so viel ist klar. Schon vor mehr als einer Stunde hätte Sam wieder in Bergheim am Bahnhof sein müssen, um dem Kollegen die 500 Euro zu geben. Aber was soll er machen? Er braucht das Geld, er kommt doch sonst nicht über die Runden. Und Drogengeschäfte will er sowieso nicht mehr machen. Der Kollege könnte ihn nicht dafür drankriegen, denkt Sam bei sich. Wenn er ihn anzeigt, reitet er sich ja selbst in die Scheiße. Jetzt sitzt Sam da mit mehr oder weniger gestohlenen 800 Euro. Plötzlich klingelt das Handy von Sam. Er will den Anruf wegdrücken, geht aber versehentlich ran. Sam, sagt die andere Stimme am Telefon, ich werde dich kriegen, du Pisser. Mich bescheißt man nicht. Ruckartig legt Sam auf. Es ist sein alter Kollege, der ihn anrief. Er will natürlich sein Geld wiederhaben. Aber Sam denkt nicht im Traum daran, es ihm wieder zu geben. Zumal er das Gras ja nicht für den vollen Preis verkauft hat. Aber das ist ihm jetzt egal. Sam sitzt hier in der Kneipe und lässt sich volllaufen. Keine Ahnung, was später ist. Keine Ahnung, wie spät es jetzt überhaupt ist. Es ist Sam egal. Als er schon ganz benebelt ist, kriegt er nur noch mit, wie der Wirt ihm sagt, dass das Lokal bald schließen würde. Sam merkt nur noch ganz entfernt, dass er mitten in der Nacht auf die Straße läuft und durch den Nebel schreitet. Schritt für Schritt, und der Nieselregen prasselt ihm dabei ins Gesicht.

Träume bis ans Ende der Welt von Elias Jade Kanner. Benjamin hat die tiefen Abgründe seines Lebens überwunden. Als ehemaliger Alkoholiker hat er gelernt, seine Dämonen zu zähmen und mit seiner psychischen Krankheit zu leben. Als er eine neue Stelle in einer Fabrik annimmt, ahnt er nicht, dass ihm dort eine Begegnung bevorsteht, die sein Leben für immer verändern wird. Jane, eine junge Frau mit Autismus, ist zurückhaltend und in ihrer eigenen Welt gefangen. Doch Benjamin, von ihrer Andersartigkeit fasziniert, sucht beharrlich ihren Kontakt. Aus anfänglicher Freundschaft erwächst eine zarte Liebe, die jedoch von unüberwindbaren Hindernissen geprägt ist. Mit einem Altersunterschied von über 20 Jahren und Janes verschlossenem Wesen scheint ihre Beziehung zum Scheitern verurteilt. Kann Benjamin seine Vergangenheit endgültig hinter sich lassen und Jane die Sicherheit geben, die sie braucht? Werden sie trotz aller Widrigkeiten einen Weg finden, ihre Liebe zu leben? Diese berührende Geschichte erzählt von Mut, Vertrauen und der unerwarteten Kraft, die entsteht, wenn zwei gebrochene Seelen zueinander finden. Überarbeitete Zusammenfassung der Romane Love Lights, Benjamin und Jane und Die Insel von Elias J. Kanner und seiner Freundin Sweetie Willow.

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1: Kapitel 7 Zarte Kontrolle. Die Schale zittert nur ein bisschen. Erst wie ein Flüstern, dann wie ein Flossenschlag im Wasser. Kaum etwas. Aber für Prince hat die Welt in diesem Augenblick nicht nur eine Nuance verändert, sondern eine ganze Tonleiter. Er steht am Küchentisch, die Hände im Schoß, und beobachtet, wie das Porzellan eine winzige Bewegung macht, als wolle es den Atem nachahmen, der in Lisas Brust geht. Lisa sitzt ihm gegenüber, die Augen noch offen, die Lippen geschlossen. Sie atmet tief ein, hält kurz, lässt los. Und die Schale reagiert, fast schüchtern. Ein Zittern, das sich in eine kleine Seitwärtsbewegung übersetzt. »Hast du das gesehen?« flüstert Prince, kaum dass der Tropfen Ruhe gefallen ist. Sein Mund kennt nicht die Skepsis, die ihm früher selbstverständlich war. Jetzt dominiert ein seltsam präzises Entsetzen, gemischt mit triumphaler Freude. Lisa blinzelt. Ihre Finger sind noch an den Kanten eines zerfledderten Kissenstoffs gekrallt. »Ich glaub schon.« »War das das?« fragt sie leise. Die Stimme klingt, als merke sie selbst erst jetzt, dass sie eine Grenze übertreten hat. Für einen Moment sieht sie aus wie ein Astronaut, der aus einer Luke tritt und sich fragt, ob die Erde noch der Platz ist, an den man zurückkehren kann. Das neue Wunder bleibt nicht unentdeckt. Raymond kommt aus dem Flur, seine

0: die Stimme geschäftig, als müsse er eine Liste abhaken. Gleichgewicht, Tisch wackeln, Luftzug? War das Fenster offen? Er zählt Möglichkeiten, weil Zählen ihm Sicherheit bringt. Melanie schüttelt den Kopf, atmet aus. Wir waren doch in der Küche, ich habe nichts gespürt. Kein Wind, kein Stoß. Ihr Blick wandert zu Lisa, die Zuneigung und Sorge zugleich ins Gesicht geschrieben. Bist du okay? Hat dir jemand wehgetan? Hast du dich erschreckt? Fragen, die jede Mutter in einer solchen Situation stellt. Fragen, die sich an der Oberfläche halten, während das, was unter der Oberfläche liegt, keine klare Form hat. Lisa ringt nach Worten. Es fühlt sich an, als würde etwas in mir regeln, sagt sie. Wie eine Hand, die alles vorsichtig einräumt. Das ist, als würde ein Kind sagen, dass es die Farbe von Luft sehen kann. Poetisch, fast kindlich und doch eigentümlich konkret. Prince weiß sofort, dass dies kein Zufall bleibt, wenn sie nichts tun. Er fühlt Stolz wie Hitze in der Brust. Nicht das triumphierende, laute Gefühl, sondern ein kleiner Kern aus Metall, warm und schwer, der beweist, er hat es gewusst, er hat es geahnt. Gleichzeitig spürt er Furcht, tief und alt wie Wurzeln, die in Felsen kriechen. Die Furcht ist nicht nur vor dem, was Lisa kann, sondern vor dem, was andere damit tun könnten. Das Bild von Sammlern, Auktionen, schmierigen Händlern in dunklen Sälen, die mit Karten wedeln und Seltenheit sagen. Er nimmt eine Entscheidung wahr, die in ihm aus dem Boden wächst, als sei sie schon lange ein Samen. Er wird es dokumentieren, aber diskret. Er holt sein altes Telefon, stellt die kleine Kamera so ein, dass sie die Szene nicht in grellster Schärfe einfängt. Zu viel Klarheit würde Fragen provozieren, nicht genug würde alles verbergen. Er will einen Beleg, etwas, das nicht die Welt ruft, aber das ihnen im Fall der Fälle helfen kann. Er positioniert das Telefon auf dem Küchentisch, stützt es an einem Glas ab und sagt nur zu Lisa, »Wenn du bereit bist, versuchen wir es noch einmal.«
1: Lisa nickt. Sie ist müde. Die Übung hat sie viel gekostet. Aber da ist in ihren Augen auch die Neugier, die Lust, ein Stück von dem zu begreifen, was sie selbst ist.
0: Prince setzt sich ihr gegenüber und tut, was er in den vergangenen Wochen gelernt hat. Tief atmen, leise zählen, ein Bild im Kopf festhalten. Er erinnert sie an die Insel, an die Spirale. »Stell dir vor, die Schale ist ein Boot«, sagt er, weil Bilder für Lisa wirken. »Sie ist klein. Du bewegst nur die Spitze des Wassers.« Sie schließt die Augen, faltet die Hände über der Schale und atmet. Erst ein paar langsame Atemzüge, dann ein Bild. Eine ruhige Wasserfläche. Ein Boot. Ein Blatt, das sich geräuschlos bewegt. Die Konzentration ist wie eine Spule, die sich langsam aufrollt. Nicht kraftaufwendig, eher ein Ziehen in die Mitte. Die Schale reagiert, dieses Mal etwas deutlicher. Sie rückt Zentimeter um Zentimeter, ein fast ferngesteuertes Heben und Senken, als würde ein unsichtbarer Finger sie schieben. Das Telefon zeichnet das auf. Prince beobachtet die Wellen der Technik als Außenseiter, ein Kind, das Zeuge einer Grenzbegegnung ist. Nachher, als die Aufnahme später abgespielt wird, sieht das Beweismaterial unentschieden aus. Ein leises Zittern, eine winzige Seitwärtsbewegung, genug für einen Neugierigen, aber nicht genug, um definitive orthopädische oder physikalische Erklärungen auszuschließen. Prince weiß, dass solche Unschärfen Fluch und Segen zugleich sind. Sie schützen, weil sie nicht laut sind, und sie gefährden, weil sie nicht laut genug sind, um Wissenschaft für sich zu beanspruchen. Die Tage nach dem Vorfall werden zur Zeit der kleinen Experimente. Prince beschreibt sie nicht wie ein Forscher, aber er verhält sich wie einer. Hypothesen, Tests, Variablen. Seine Hypothese ist einfach und zugleich tief. Lisas Fähigkeit hängt von ihrer inneren Ruhe ab. Wenn sie ruhig und geordnet ist, moduliert die Bewegung sich auf sichere, präzise Art. Wenn Angst, Wut oder Panik dazukommen, dann ist das, was sie tut, unberechenbar. Er beginnt, die Variablen zu verändern. Erst die Umgebung. Sie testen im Wohnzimmer, dem Flur, dem Garten, in halbdunklen Räumen, mit geschlossenen Fenstern und mit offenem Balkon. Prince beobachtet, notiert. In einem stillen Raum mit beruhigender Musik reagiert die Schale gleichmäßig.

gleichmäßig. Draußen, im Wind, reagiert sie ungleichmäßig, springt, als habe jemand am Seil gezogen. Als nächstes variiert er die Emotionen. Sie probieren, während Lisa wütend nachdenkt, während sie traurig ist, während sie fröhlich lacht. Wut zeigt sich als der gefährlichste Hintergrund. In solchen Momenten entlädt sich die Kraft in schnellen, ruckartigen Bewegungen, die Dinge vom Tisch stoßen können. Prince lernt, dass das, was er tut, nicht nur Absicht ist, sondern Verantwortung. Er baut kleine Sicherheitsprotokolle. Keine Gläser, keine schweren Gegenstände in Reichweite. Kissen rundum, ein weicher Tischunterleger. Er erklärt das den Eltern nicht in allen Details. Sie geben ihm dennoch Nicken oder skeptische Blicke, als fragten sie, ob ein Kind nicht ein Kind sein darf. Er dokumentiert. Nicht öffentlich, nicht in einem Blog, sondern für die Familie in einer kleinen Mappe, die er Laborbuch nennt, obwohl sie nicht viel mit Labor zu tun hat, außer dem Bedürfnis nach Ordnung. Er schreibt Datum, Uhrzeit, Umgebung, Musik, Atemfrequenz, Lebensmittel, Stimmung und das Ergebnis. Manchmal klebt er kleine Fotos bei, manchmal nur Bleistiftstriche, die die Bewegung der Schale nachzeichnen. Die Mappe wird für ihn ein Anker, weil Muster darin sichtbar werden. Als er die Seiten später betrachtet, sieht er die Korrelation. Die ruhigen Tage stehen in einer Reihe und bilden eine Linie. Die chaotischen Tage sind verstreute Punkte. Lisa übt. Nicht aus Forschungsdrang, eher aus Notwendigkeit. Es ist ihr Körper, der reagiert, und sie will lernen, nicht überfordert zu werden. Prince hat eine Art sanfte Strenge, die älter wirkt als seine 12 Jahre. Er ist konsequent in den Übungen, aber er ist nicht brutal. Er weiß, dass Druck die Kraft nicht kontrolliert, sondern sie nur provoziert. Er lobt, wenn sie Erfolg hat, tröstet, wenn sie scheitert. Gut gemacht, sagt er, wenn sie eine Bewegung präziser gestaltet, und seine Stimme klingt dabei wie ein Lehrer und ein Bruder zusammen. Einmal, bei einem abendlichen Test, passiert etwas, das die Stimmung kippt. Lisa versucht, eine kleine Münze über die Tischkante zu schieben, um zu sehen, ob sie ein winziges Gewicht heben kann. Die Münze rückt, driftet und dann, für einen Herzschlag, springt sie ein wenig höher als gedacht, trifft das Glas mit Wasser am Rand und ein Spritzer fliegt auf das Tischtuch. Es ist nichts Dramatisches, aber genug, um Melanie zusammenzucken zu lassen. Sie kommt in die Küche, ihre Hände wischen schnell über das Tuch, als wolle sie das Ereignis wegwischen wie einen nassen Fleck im Leben. »Das ist zu riskant«, sagt sie, »keine Experimente ohne mich.« Raymond, pragmatisch wie immer, versucht wieder die wissenschaftliche Nuss zu knacken. »Wir sollten die Szenarien kontrollieren«, sagt er. »Wir brauchen Messgeräte, jemanden, der versteht, ob elektromagnetische Felder beteiligt sind, ob Luftströme eine Rolle spielen.« Prince nickt innerlich. Er weiß, dass Daten helfen können, Schutz zu bauen. Er weiß aber auch, dass Daten Anfasser anziehen. »Und wenn wir jemanden einschalten, wer garantiert, dass ihre Arbeit uns nutzt und nicht verkauft?« fragt Melanie scharf, und die Frage sitzt wie ein Messer zwischen ihnen. Die Familie entscheidet, einander abwägend und mit dem mütterlichen Instinkt vorneweg, dass sie keine externe Öffentlichkeit möchten. Keine Forscherteams, keine Medien. Stattdessen wählen sie diskretes Vorgehen. Dr. Cortez wird informiert in groben Zügen. Nicht über Bewegung, sondern über die Aufmerksamkeitsänderung, über Stressauslösung und die Notwendigkeit, Lisas Nervensystem zu stabilisieren. Er ist professionell und bietet an, die Protokolle in therapeutische Rahmen zu gießen. »Wenn es Phänomene sind, die außerhalb der medizinischen Welt liegen«, sagt er, »dann ist mein Rat, wir behandeln das Symptom, Überreizung, Panik, Schlafstörung. Und die Werkzeuge, die wir nutzen, helfen auch anderen. Es ist kein Widerspruch, dass etwas, das mystisch wirkt, gleichzeitig von guter Therapie profitiert.« Seine Worte wirken wie Empfehlungsinstruktionen. Eine Brücke, die nicht alles erklären muss, aber Schutz gibt. Prince hört das, und das gibt ihm eine Idee. Er integriert die therapeutischen Übungen, die Dr. Cortez empfiehlt, mit seinen eigenen Experimenten. Er kombiniert Atemarbeit mit Visualisierung, mit taktilen Objekten, mit Musik. Er fügt rituelle Geste hinzu, wie das Fingerspitzenabklopfen in einer bestimmten Reihenfolge,
das Nummerieren der Atmung bis 8 wie ein Uferzeichen. Für Lisa wird die Praxis zu einer Choreografie, die sie tanzt, wenn die Welt zu laut ist. Prince ist Regisseur und Kameramann zugleich. Doch es bleibt eine Frage, die in ihm wie ein Bohren sitzt. Wie weit darf man gehen? Wie weit sollte ein Kind gehen dürfen? Eines Abends, als die Lampe im Arbeitszimmer gelb glimmt und die Familie noch wach ist, diskutiert er mit Melanie. »Wenn wir das nicht trainieren, verliert sie die Kontrolle«, sagt er streng, und in seiner Stimme schimmert die Bestimmtheit eines Jungen, der das Große bereits in kleinen Teilen kennt. Melanie setzt sich schwer auf den Stuhl, die Gedanken wie Perlen in einem Teller. »Trainieren, ja, aber mit Grenzen, immer mit Sicherheitsnetzen und nie vor Fremden.« Sie legt die Hand auf seine und sieht ihm in die Augen, als würde sie ihm das Gewicht der Welt mitgeben. »Du bist noch ein Kind, Prince. Du darfst nicht allein entscheiden. Wir sind eine Familie. Wir entscheiden zusammen.« Prince nickt und fühlt, wie Verantwortung und Erleichterung zugleich durch ihn gehen. Er ist nicht allein. Es ist ein Trost, der wie ein warmer Schal in Wintertagen wirkt. In der neu etablierten Routine passiert etwas Schönes und zugleich Verstörendes. Lisa lernt, mit der Kraft zu spielen, wie mit einer Saite. Bei einem abendlichen Spiel bringt sie ein kleines Bündel Papier in die Mitte des Küchentischs, ein Blatt, das sie mit zierlichen Linien bemalt hat. Sie legt die Hand darüber, atmet, und das Blatt hebt an, fliegt langsam, balanciert minutenlang über dem Tisch wie ein Blatt in einem Sommerwind, ohne dass eine Brise die Wohnung erreicht. Prince, Melanie und Raymond schauen gebannt zu, und für einen Moment, den er als Junge noch nie erlebt hat, ist Prince überwältigt von der Schönheit der Geste. Ein Kind, das mit einer traurigen, erstaunlichen Zärtlichkeit zeigt, was es kann. Doch ein paar Meter weiter, an der Haustür, sieht Prince durch den Schlitz, wie ihr Nachbar, Mr. Adler, die Straße entlang geht und stehen bleibt. Er dreht sich, blickt genau in Richtung des Küchenlichts. Seine Augen bleiben länger als nötig. Prince fragt sich, ob Mr. Adler etwas geahnt hat, ob er etwas gehört oder gesehen hat. Die Möglichkeit, dass jemand Fremdes irgendetwas bemerkt hat, wächst wie ein Unkraut zwischen den Planken des Holzbodens. Die Angst ist kein plötzliches Donnern mehr, sondern ein konstantes Murmeln. Manchmal, wenn die Abende ruhig sind, sitzt Prince mit dem Laborbuch auf dem Schoß und überlegt, ob die Seiten eines Tages genügen werden, um die Welt zu überzeugen, dass das, was Lisa ist, kein Spektakel, sondern ein Thema für Schutz und Rechte ist. Er weiß, dass Worte heilen können, aber sie können auch verkaufen. Er weiß, dass Geheimnis Schutz ist, aber auch Last. In diesem Zwiespalt wächst seine Vorsicht, seine Entschlossenheit und eine Art von Erwachsensein, die nicht das Ziel hat, die Welt zu erklären, sondern sie zu bewahren. An einem besonders stillen Abend, als die Musik flach über die Laternen schimmert und das Meer nur noch als ferner Bass zu hören ist, sitzt Prince auf dem Küchentisch, schaut auf die Schale, die jetzt eine Hülle aus Notizen und Tests trägt, und sagt zu Lisa: »Wir machen es langsam. Wir machen es sicher. Ich verspreche, niemandem davon zu erzählen, der uns wehtun könnte.« Sie sieht ihn an, die Augen warm wie ein Versprechen. »Ich verspreche es auch«, sagt sie, und für einen Moment sind ihre beiden Versprechen wie zwei Hände, die ein Ding halten, das zu zerbrechlich ist, um es in die Welt zu werfen. Sie halten es dicht an sich, bewahren es und lernen zugleich, wie man damit lebt.

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1: Kapitel 15 Archivis Ben kommt an diesem Vormittag mit gedämpfter Vorfreude ins Café. Die kleine Redaktion hat ihm den Freiraum gegeben, diskret zu recherchieren. Das war die Bedingung, unter der er den ersten Beitrag geschrieben hat. Er trinkt seinen Kaffee schwarz, faltet die Stirn über Notizen, liest erneut die anonymen Mails durch, die ihm angeboten wurden, und versucht, die Spuren zusammenzufügen. In seinem Kopf schwirrt die Frage: Wie groß ist das Netz? Wer sind die Akteure? Er hebt den Blick, als die gläserne Tür aufschwingt. Ein Mann tritt ein, sichtbar gepflegt, ein dezenter Duft von Parfum in der Luft, die Augen wach und kalkuliert. Er trägt einen dunkelgrauen Mantel, an der Hand einen Ledermappe, in der Ecke ein silberner Verschluss. Er sieht aus wie jemand, der regelmäßig in Banken geht oder auf Auktionen. Ben beobachtet ihn instinktiv, denn in seinem Beruf lernt man, Signale zu lesen. Der Mann setzt sich am Fenster, bestellt nichts, zieht stattdessen eine Zeitung aus der Mappe, faltet sie, blickt kurz auf und seine Augen, Ben bemerkt es, ruhen für eine Sekunde zu lange auf ihm. Es ist, als wolle er prüfen, ob Ben jemand ist, der leicht zu lesen wäre. Der Mann steht auf und kommt auf Ben zu. »Entschuldigen Sie die Direktheit«, sagt er mit einem leichten, britisch gefärbten Ton, höflich und glatt. »Sie sind Ben, der Reporter von Neon, nicht wahr?« Ben ist überrascht, nickt langsam. »Ja, und Sie sind?« »Nehmen Sie mich einfach als Gelegenheitsbeobachter«, antwortet der Mann und lächelt, als sei er ein Unternehmer, der gerade ein gutes Geschäft wittern darf. »Mein Name ist nicht wichtig. Ich schätze Diskretion so sehr wie Sie. Setzen Sie sich. Ich habe ein seltenes Interesse, und ich glaube, wir könnten einander nützlich sein.« Ben ist misstrauisch, aber seine Neugier siegt. »Sie sprechen in Rätseln. Wenn Sie etwas wollen, formulieren Sie es konkret.« Der Mann legt die Mappe auf den Tisch, öffnet sie langsam und zieht einen kleinen Zettel hervor. Auf dem Zettel ist eine präzise gezeichnete Spirale. Nicht kindlich gekrakelt, sondern technisch, mit winzigen Keilstichen dazwischen. »Das Symbol kennen Sie sicher«, sagt der Mann. »Es taucht in Kreisen auf, die mit besonderen Kindern arbeiten. Ich bin Teil eines Netzwerks, das sich der Archivierung von Besonderheiten widmet. Wir sammeln, katalogisieren, pflegen, so wie Museen Objekte pflegen. Manche nennen uns Archivis.« Ben spürt, wie ein Kältegriff seine Kehle streift. »Archivis, das habe ich schon gehört. Angebote, Anmerkungen in Foren. Warum erzählen Sie mir das?« Der Mann lächelt, legt die Finger zusammen. »Weil Sie ein Journalist sind, der Aufmerksamkeit bekommen kann. Und weil Öffentlichkeit beides ist, Schutz und Gefahr. Ich bin hier, um Ihnen eine Balance anzubieten. Ich respektiere die Anonymität von Familien. Ich biete exklusive Einsichten, Einsichten, die man nicht ohne Gegenleistung erhält. Und meine Gegenleistung ist Anonymität. Zum Beispiel: Ich gebe Ihnen Zugang zu Informationen, wie Sammlernetzwerke operieren, zu Orten, zu Namen, und Sie veröffentlichen nichts davon. Sie nutzen das Wissen, um zu schützen. Ich nenne das verantwortungsvoller Austausch.« Ben fühlt das Adrenalin. Ein großer Scoop, exklusive Informationen, Quellen, die tief in die Szene blicken. Und der Preis ist Schweigen. Er denkt an den Zweck seiner Arbeit: Menschen helfen, Probleme ans Licht bringen. Und er denkt an die möglichen Folgen. Jede Erwähnung könnte die Aufmerksamkeit einer gierigen Welt entfachen. »Warum ich?«, fragt er, um Zeit zu gewinnen. »Weil Sie Einfluss haben«, sagt der Mann schlicht. »Sie schreiben für junge Leute. Sie erreichen Menschen, die handeln können. Ich möchte einen Kanal, der nicht nur reißerisch ist. Und ich möchte, dass dieser Kanal mir zuhört. Sie bekommen exklusive Inszenierungen, wenn Sie helfen. Kein Geld, keine Bilder. Nur Wissen. Aber wissen Sie, Herr, nennen Sie mich Herrn Gray, Ich schätze Diskretion auch in meiner Sache. Ich habe keine Freude an Schrecken, nur an Bewahrung. Manches Wissen ist zu wertvoll, um es ins grelle Licht zu stellen. Ben lächelt gezwungen. Bewahrung? Indem man sammelt? Wie ein Kurator? Gray nickt. Wir sammeln, wir katalogisieren, wir beschützen teilweise auch. Aber wie jede Sammlung hat auch unser System Grautöne. Manche Akteure sehen darin ein Geschäft. Manche glauben an die Wissenschaft. Wieder andere suchen Ruhm. Es ist nicht alles edel. Aber glaubwürdige Journalisten können helfen, Strukturen zu offenbaren, ohne Panik zu schüren. Er schaut Ben direkt an. Du willst doch Geschichten, Ben. Ich biete dir Geschichten. Du gibst mir Diskretion. Und wir handeln vernünftig.
0: Ben denkt an die E-Mail, an die Worte, manche Dinge müssen verborgen bleiben. Er denkt an die Anfragen mit Angeboten. Er spürt die journalistische Versuchung. Exklusive Einsichten, kaltes Wissen, ein Schatz an Material. Und er denkt an die Verantwortung. Wenn er die Informationen benutzt, könnte er eine Kaskade in Gang setzen, die die Familie zerstört.
1: Und was verlangen Sie im Gegenzug? Fragt Ben, weil er wissen will, wie hoch der Einsatz ist. Gray zieht eine kleine Karte aus der Mappe, legt sie auf den Tisch. Exklusivität. Keine Namen. Keine Publikation. Zugang zu Quellen, die ich nur ausgewählten Menschen gebe. Und, er hält einen Augenblick inne, lächelt kühl, manchmal Hilfe. Informationen, die uns in die richtigen Hände bringen. Sie können uns helfen, wenn wir ein Auge auf Dinge haben, die aus dem Ruder laufen. Ben spürt das Gift der Versuchung. Geld? Fragt er trocken. Gray schüttelt den Kopf. Sie verkaufen sich nicht, Ben. Sie wahren Ethik. Ich respektiere das. Aber, er sieht ihm tief in die Augen, manche Deals sind davon losgelöst. Es gibt Menschen mit tiefen Taschen, die bereit sind zu zahlen. Wir wissen das. Wir haben Mechanismen, um missbräuchliche Käufe zu identifizieren. Wir können helfen, bevor etwas passiert. Seine Stimme bleibt glatt, kontrolliert, als würde er Hotlines koordinieren. Ben schluckt. Er macht einen Abwägungsprozess in Sekunden. Ein exklusiver Zugang gegen Schweigen. Er könnte mit dem Wissen Familien schützen, indem er informierte Ratschläge gibt. Er könnte zugleich aber Kompasse reaktivieren, die die Neugier anderer anheizen. Seine journalistische Ethik sagt, Öffentlichkeit bringt Verantwortlichkeit. Sein Menschsein sagt, wenn die Öffentlichkeit gefährlich ist, dann ist Schweigen unter manchen Umständen der bessere Schutz. Wenn ich mitmache, sagt Ben, dann nur mit Bedingungen. Erstens, alles, was ihr mir sagt, muss belegbar sein. Zweitens, ich veröffentliche nichts ohne Zustimmung der Betroffenen. Drittens, ich will garantierte Zusagen, dass ihr nicht kauft, nicht handelt, ohne Rücksprache. Er versucht, solide Parameter zu bauen. Gray lächelt, aber in seinen Augen spielt das Kalkül. Ihr seid moralisch anspruchsvoll, sagt er. Ich mag das. Ich mag den Geschmack von Menschen, die Verantwortung ernst nehmen. Er steht auf. Ich gebe Ihnen heute ein kleines Detail, ein Hinweis. Dieses Netzwerk hat Subgruppen. Manche sind rein akademisch, andere haben Kommerzinteressen. Suchen Sie nach Pseudonymen. Archivis, Kollektorat, Kurionet. Wenn Sie etwas finden, kommen Sie zu mir. Ich kann tiefer bohren, diskret. Als er geht, schiebt er dem aufgewühlten Ben eine Visitenkarte über den Tisch. Keine direkte Kontaktinfo, nur ein neutrales Symbol und eine verschlüsselte E-Mail-Adresse. Ben steckt sie ein, nicht wissend, ob er sie zerreißen oder behalten soll. Er verlässt das Café mit einem Gefühl, dass er nicht los wird. Einer Mischung aus Triumph und Schmutz. Er hat ein Fenster auf eine Welt geöffnet, die halb Museum, halb schwarzer Markt ist. Er weiß, dass er entscheiden muss, wie er damit umgeht.
2: Ben sitzt in der Redaktion und debattiert.
1: Sein Chefredakteur, halb neugierig, halb pragmatisch, will Zahlen, Querverbindungen, eine Sensation, die Klicks bringt. Ben, das ist ein Goldstück. Du hast Kontakte. Du kannst das in einer Serie ausschlachten. Wir können Aufklärung bringen, Druck erzeugen, damit Institutionen einschreiten. Er lehnt sich zurück, streicht sich über das Kinn. Ben spürt die Unsicherheit zwischen dem, was er tun könnte, und dem, was er tun sollte. Wir können nicht einfach rausbringen, was Gray sagt. Wenn wir Namen nennen, gefährden wir Menschen. Wenn wir schweigen, verstecken wir vielleicht Dinge, die öffentlich gehören. Seine Stimme hat das Gewicht, das er sonst in seinen Texten findet. Der Chefredakteur tippt auf seinem Display. Dann mache eine Story über das Phänomen Sammler allgemein. Keine Namen, keine Adressen. Erkläre Mechanismen. Gib Tipps. Das wäre verantwortlicher Journalismus. Ben nickt. Doch in seinem Inneren brodelt etwas anderes. Die Karte, die Gray ihm gegeben hat. Die Möglichkeit, tiefer zu sehen. Er denkt an Prince und das heimliche Versprechen, das er gegeben hat. Dass er stillhält, bis die Familie ihn braucht. Er denkt an die Mail. Manche Dinge müssen verborgen bleiben. Er hat die Gier in den Mails gerochen, das Angebot von Geld. Wenn er jetzt zu viel weiß und schweigt, wer entscheidet über die Grenze? Er beschließt, zwei Wege zu gehen. Öffentlich eine sachliche, anonymisierte Aufklärung und nebenher diskret weiter recherchieren, um zu prüfen, ob in der Szene wirklich geldgetriebene Akteure operieren. Er weiß, dass er das Risiko eingeht. Gray hat Netzwerke. Er könnte kontrollieren, wie Informationen fließen. Und Ben könnte sich in Gefahr bringen, beruflich wie moralisch. Prince erfährt vom Treffen nicht sofort. Er ist in einer anderen Sphäre unterwegs. Schutzpläne, juristische Beratung, die Spirale, Lisas Übung. Doch Gerüchte verbreiten sich schnell und in einer kleinen Stadt ist kein Geheimnis komplett sicher. Es ist eine Nachmittagsmeldung, die bei ihm ankommt. Zuerst beiläufig. Jemand hat einen Mann mit Aktentasche gesehen, der oft in Cafés sitzt, jemand, der Interesse an ungewöhnlichen Kindern zeigt. Und dann fällt ein Name. Archivis. Prince kennt das Wort. Er hat es in Foren gesehen, aber nie als reale Person im Raum. Als er an Ben denkt, überkommt ihn ein dumpfes Gefühl. Ben ist ein Partner, aber auch ein Reporter. Prince weiß, dass Journalisten Leben retten können und zerstören. Er nimmt sein Telefon, zögert, dann ruft er an. Ben hebt ab. Seine Stimme klingt nach Kaffee und Müdigkeit. Prince? Du hast dich mit einem Mann getroffen, sagt Prince scharf, direkt, ohne Einleitung. Er nannte sich Archivis. Er hat dir etwas angeboten. Was hast du gesagt? Ben bleibt einen Moment stumm. Ich habe ihn getroffen. Er tat so, als würde er helfen. Er hat mir eine Karte gegeben, er bot mir Einblicke. Er sagte, er respektiert Diskretion. Er bot mir Zugang zu Informationen. Er hört Ben atmen. Ich habe zugesagt, diskret zu recherchieren, aber ich habe nichts veröffentlicht. Prince, ich schwöre, ich habe nichts gemacht, was euch riskieren könnte. Prince spürt die Stresswelle, die durch Ben geht. Er presst die Zähne zusammen, versucht Ruhe zu atmen. Warum hat er das getan? Hat er gesagt, warum er interessiert ist? Er sagte, es sei Forscherei und Bewahrung. Er deutete auf Marktteilnehmer. Und ja, er gestand, dass Teile des Netzwerks kommerziell motiviert sind. Er sprach offen davon, dass manche Gruppen Normalität als Kuriosität betrachten. Er bot mir exklusive Informationen gegen Schweigen an, aber ich habe Bedingungen gestellt. Überprüfbare Fakten, keine Veröffentlichung ohne Familie. Ich habe gezögert, Prince. Es war kompliziert. Prince fühlt, wie sich etwas hart zusammenschnürt. Kommerziell. Also ist die Mail wahr. Leute zahlen. Leute kaufen Besonderheiten. Das ist kein Mythos, Ben. Es ist ein Markt. Seine Stimme ist leise, aber fest. Wir haben ein Problem. Es geht nicht mehr nur um Neugier. Es geht ums Geld. Ben schluckt. Ich weiß. Ich weiß. Und ich will nicht, dass du denkst, ich wäre der Auslöser. Ich will helfen. Ich bin vorsichtig. Ich habe die Karte, ich habe die Kontakte. Ich recherchiere. aber nur so, dass es euch nicht gefährdet. Prince atmet ein. Dann tu das. Aber hör mir zu. Kein Deal. Keine exklusiven Angebote. Wenn du etwas findest, bring es erst zu uns. Wenn wir entscheiden, dass es veröffentlicht werden kann, tun wir es gemeinsam. Verstanden? Verstanden, sagt Ben ohne Zögern. Ich habe mir geschworen, dass ich nicht der Reporter sein will, der Familien zerstört. Ich will helfen. Ich sehe, wie du das abdeckst. Ich respektiere das, Prince, und ich bin froh, dass du mich dran nimmst.
0: Prince legt auf und geht durchs Haus. Die Erkenntnis, dass die Gefahr kommerziell motiviert ist, verändert den Ton in ihm. Das ist kein bloßes Phänomen, das man psychologisch erklären kann. Es ist ein Markt. Und Märkte haben Ressourcen, Methoden und besonders Geduld. Prince weiß, um gegen Handel zu bestehen, muss man intelligenter, schneller, geschickter sein. Es reicht nicht mehr, heimlich zu bleiben. Man muss verhindern, dass Daten entstehen, die Sammler füttern. Man muss Futterfallen legen, Täuschungen konstruieren und, wenn nötig, Verbündete aktivieren. Die Schützer, die Anwältin, die Reisenden und ihre Leute. Er steckt die Hand in die Taschen, findet das Notizbuch, aufgeschlagen auf der Seite, wo die neueste Spirale noch feucht vom Bleistift ist. Er fügt einen Eintrag hinzu. Archives, kommerzielles Motiv. Ben, kooperiert, aber kein Deal. Maßnahmen? A. Verschlüsselte Kommunikation mit Ben. B. Juristische Deckung. C. Kontakt zu Hüter. D. Verlagerung möglich. Seine Handschrift ist ruhig, aber entschlossen. In der nächsten Stunde trifft die Familie sich im Wohnzimmer, gedämpftes Licht, Karten mit Telefonnummern auf dem Tisch. Ben ruft noch einmal an, schiebt neue Informationen durch, anonymisierte Hinweise, nicht mehr. Raymond koordiniert. Melanie umarmt Lisa, die Spirale in der Hand, klein und verletzlich. Wenn es Händler sind, sagt Raymond schließlich, dann müssen wir vorsorgen wie bei einem Einbruch. Wir müssen unsere Daten zersplittern, keine zentralen Aufzeichnungen offen lassen, nur verschlüsselte Backups, sichere Wege für Notfall. Wir prüfen, wer Zugang hat. Seine Stimme hat den Dienstbefehlton, der seit dem Fensterbruch zum Lebensatem geworden ist. Die Nacht fällt über ihr neues Versteck. Draußen blinkt die Stadt, indifferent. Aber in der kleinen Wohnung ist etwas anderes. Ein Team, müde, aber wach, das Entscheidungen trifft, um ein Licht zu schützen, das die Welt gern besitzen würde. Prince sitzt neben dem Fenster, das Notizbuch auf dem Schoß und schreibt eine weitere Linie in seine Karte. Kein Handel, keine Auktion. Wer bietet, wird dokumentiert. Er weiß, dass das nicht ausreicht. Es ist nur ein Anfang. Aber in diesem Augenblick ist es das, was sie haben. Klarheit, Entschlossenheit. Und die Erkenntnis, dass sie gegen ein Netzwerk kämpfen, das mit kalter Logik handelt. Und vielleicht, denkt er, ist es genau diese Erkenntnis, die den Unterschied macht zwischen dem, was sie verlieren könnten, und dem, was sie beschützen werden.
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Das Haus in Schwarz von Elias Jake Connor. Lisa ist erst 11 Jahre alt, doch sie fühlt sich oft wie eine Erwachsene, still und zurückhaltend, immer im Schatten ihrer Mutter June. Diese arbeitet in der geheimen Forschungsstation PATEC, dem Physics and Astronomy Tests Edinburgh Center, und beschäftigt sich dort mit einem geheimen Experiment, das weit über das hinausgeht, was Lisa sich je hätte vorstellen können. Doch als June eines Tages einen seltsamen, glänzenden Stein mit nach Hause bringt und ihn genauer untersucht, verschwindet sie spurlos und mit ihr das gesamte Haus. Allein und verwirrt muss Lisa sich auf eine gefährliche Reise begeben, um ihre Mutter zu finden und das Geheimnis des mysteriösen Steins zu lüften. Ihr einziger Verbündeter ist Karl, ein Schulfreund, der ebenfalls die merkwürdigen Geschehnisse bemerkt hat. Zusammen stoßen sie tief im Wald auf ein verlassenes Haus, schwarz, düster und geheimnisvoll. Doch dieses Haus ist mehr als nur ein Unterschlupf. Es scheint von unheimlichen Kräften durchzogen zu sein, die die beiden in einen Strudel aus unvorstellbaren Ereignissen ziehen. Als das Haus beginnt, sich in ein geisterhaftes Spukhaus zu verwandeln, wird klar, die Dunkelheit, die in ihm lauert, ist nur ein kleiner Teil eines viel größeren, gefährlicheren Geheimnisses. Ein packender, spannender Urban-Fantasy-Roman aus der Feder des Autors.

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Kapitel 14 – Eine Warnung. Die Nacht fällt schnell, eine flache Decke aus warmem Schwarz über Santa Monica. Drinnen ist es still, das Haus atmet leise, die Lampen sind aus, die Stadt draußen, ein Flimmern aus vereinzelten Lichtern. Prince schläft nicht. Er sitzt am Schreibtisch, die neuesten Fotos der Reisenden auf dem Bildschirm, das Notizbuch offen. Seine Augen sind müde, aber sein Verstand ist wach wie ein Hund. Er checkt noch einmal die Kameras an der Haustür. Sie sind offline, nur lokal, wie vereinbart. Und dann hört er das Klirren. Es ist kein großes Geräusch. Zuerst denkt er an einen Ast oder einen vorbeifahrenden Wagen. Dann folgt ein scharfer Ton, als Glas splittert und ein Windstoß fährt durch das Wohnzimmer. Für eine Sekunde dämmert alles, dann rennt Prince ohne Jacke wie Treppe herunter. Auf dem Flur riecht es nach nassem Sand und etwas metallisch Scharfem. Im Dunkeln steht Melanie vor Lisas Bett, greift hastig nach einem Handtuch. Ihre Augen sind rot, Tränen glänzen wie kleine, gebrochene Sterne. Raymond ist an der Tür, die Krawatte ist gelockert, das Handy in der Hand, dabei ein leiser Fluch. »Hier«, ruft er, »die Terrassentür!« Prince sieht das zersplitterte Fenster im Erdgeschoss. Die Scheibe ist eingesprungen, ein klaffendes Loch, zusammengesetzt aus Sternenstrahlen. Auf dem Boden vor der Balkontür liegt etwas Faseriges, dann eine Plastikfolie, dazwischen, wie ein kleines, provokantes Geschenk, ein gefalteter Zettel. Auf dem Zettel ist mit schwarzem Stift eine Spirale gekritzelt, aber nicht die kindliche Spirale, die Lisa zeichnet. Diese ist schärfer, mit kleinen Keilmarkierungen dazwischen, wie die Spirale aus Lisas Notizbuch,

0: nur präziser, fremder. Jemand hat ihn in Folie gewickelt, wie etwas, das man konservieren will. »O Gott«, sagt Melanie leise, und es klingt, als würde sie einen Stein mit ihrem Finger berühren. Sie schnappt sich den Zettel, öffnet die Folie wie eine Verletzung. Die Spirale ist klein. In der Mitte ist eine winzige Markierung, die wie ein Punkt wirkt. Ihre Hände zittern. »Raymond, ruf die Polizei«, sagt sie, die Stimme dünn. »Jetzt! Und sag, dass es nicht nur ein Einbruch ist. Es ist...« Ihre Stimme bricht. Sie setzt sich auf die Bettkante, nimmt Lisa in den Arm und die Tochter, halb wach, drückt ihr Gesicht an die Mutter. Raymond ruft die Polizei an, gibt ruhig Auskunft. Die Stimme des Polizisten am anderen Ende ist sachlich, routiniert. »Bleiben Sie ruhig, halten Sie Abstand, schließen Sie den Tatort nicht und, wenn möglich, berühren Sie nichts. Wir schicken sofort eine Streife.« Raymond nickt, obwohl das Telefon ohne ihn weiterläuft. Er legt auf und schickt einen kurzen Blick an Prince. »Komm mit, wir müssen alles dokumentieren.« Die Minuten ziehen. Sirenen, fern, nicht sofort. In der Küche steht eine Kanne Kaffee halb leer und halb vergessen. Prince holt Handschuhe aus dem Medizinschrank. Arbeitsdrill, Routine, und lässt Melanie das Papier nicht länger anfassen. Polizeisirenen nähern sich, dann das grelle Blau-Rot-Licht eines Streifenwagens, kurz, als wolle es das Haus einmal umrunden und weiterziehen. Als die Beamten eintreffen, sind sie professionell, höflich und zugleich akkurat in ihrer Distanz. Detective Morales, nicht der Neurologe, sondern ein Uniformierter mit dem gleichen Nachnamen, eine rein zufällige Namensparallele, nimmt Statements auf. Er kniet sich vor dem Fenster, sieht auf den Zettel, zieht Handschuhe an und murmelt, »Das ist kein Zufall. Jemand will, dass Sie wissen, dass er da ist.« Seine Stimme ist kein Alarm, eher eine kalte Bestandsaufnahme. »Denken Sie, das sei eine Drohung?«, fragt Raymond, der in solchen Momenten mehr Kontrolle sucht, als Furcht zulässt. Detective Morales schaut auf. »Ich kann es nicht ausschließen. Es gibt Signale, die mehr sagen als Worte. Das Symbol ist ungewöhnlich. Wir nehmen eine Spurensicherung vor. Wir sichern die Fassung und entnehmen Abdrücke, wenn vorhanden.« Er tippt Notizen in sein Tablet. »Wir können auch eine erweiterte Polizeipatrouille in Ihrer Straße anordnen, für die Nacht. Haben Sie Überwachungskameras?« »Ja«, sagt Prince, die Stimme zu einem Instrument geworden, das Liste an Punkte setzt. »Lokal, nicht online. Ich kann die Aufnahmen exportieren.« »Gut«, sagt Morales, »wir nehmen das Material später. Und bitte, wenn Sie verdächtige Personen sehen, rufen Sie sofort an. Nicht selbst anpacken.« Sein Blick ruht kurz auf dem Zettel. »Bewahren Sie das als Beweis auf.« Er nickt Prince zu, der den Zettel wie ein Relikt aufbewahrt, mit Handschuhen. Als die Polizisten wieder weg sind und die Straßenlichter der Nacht einen kühlen Glanz auf den Fußweg werfen, sitzt Melanie mit dem Zettel auf dem Bett und weint. Die Tränen sind große, freie Tropfen. Ihre Schultern zittern ein wenig. »Es ist zu viel«, sagt sie. »Ich wusste, es kam zu viel Aufmerksamkeit. Ich wollte nicht, dass jemand...« Sie findet keinen Punkt am Satz.
1: Prince geht zu ihr, setzt sich neben sie, legt die Hand auf ihre. »Es ist okay«, sagt er mechanisch und weiß, dass Worte nicht die Schwerter sind, die sie gerade braucht. Er spürt seine eigene Wut dampfen wie ein geschlagenes Eisen. Jemand liegt jetzt mit einem Zeichen an ihrem Fenster, hat die Grenze gebrochen. Nicht gewaltsam, aber demonstrativ. Die Botschaft ist klar. Ihr Geheimnis ist nicht mehr sicher. Die Polizei dokumentiert alles, sammelt Spuren. Detective Morales bittet sie, das Haus überwachen zu lassen.
2: »Wir können in der Nacht Streifen fahren lassen«, erklärt er, »und eine temporäre Wohnungsüberwachung einrichten. Aber die Polizei ist kein Schutzschild rund um die Uhr. Sie müssen auch selbst etwas tun.«
1: Er notiert etwas, steht auf. »Halten Sie dieses Zeichen gesichert. Und ich empfehle, kein Kommentar in sozialen Netzwerken. Aufmerksamkeit ist Wasser für diese Dinge.« Er sieht Prince an, als wolle er den Jungen warnen. Aufmerksamkeit ist Nahrung.
2: Die Familie schwankt zwischen Stille und Aktion. Raymond ist schon wieder am Telefon, ruft private Sicherheitsfirmen an, erkundigt sich nach Kameras mit Livestreaming, nach sicheren Schließsystemen. Melanie atmet schwer, die Augen hohl vor Sorge. Lisa ist leise, die Hand umklammert das Notizbuch, die neue Spirale offen. Prince setzt sich an den Küchentisch, öffnet den Laptop und nicht aus Sensationslust, sondern aus Verteidigung. Er beginnt zu recherchieren. Er sucht in Foren, achtet auf Gruppen für hochsensible Kinder, weil er dort Gleichgesinnte und Schutzwissen erwartet. Er findet eine geschlossene Gruppe, hochsensibel und stark, mit moderierten Diskussionen über Reizüberflutung, Bewältigungsstrategien und Sicherheit. Er schleicht sich nicht ein, er registriert sich mit Bedacht, anonymisiert. Binnen Minuten findet er einen Thread, der vor wenigen Tagen gepostet wurde. Achtung, Sammler in Aktion, Schutznetzwerk aktivieren. Der Titel ist alarmierend genug, um die Haare auf den Armen aufzustellen. Prince klickt sich hinein. Der Autor hat den Namen Schützerkreis. Der erste Beitrag ist knapp. Wenn jemand in deiner Stadt beginnt, Symbole anzufügen oder anonym zu posten, Vorsicht. Es gibt Gruppen, die sammeln. Sie nennen sich Archives, Kollektor, andere. Sie katalogisieren und bieten für seltene Fälle hohe Preise. Vertraut auf die Schützergruppen, nicht auf Publicity. Unter dem Post sind Kommentare. Eltern, die Ähnliches berichten. Ein Nutzer namens Mutter 2.0 schreibt: Bei uns hat ein Archives ein Foto gepostet, anonym, mit einer Spirale an einer Schule. Wir haben uns versteckt und sind umgezogen. Bitte, bleibt wachsam. Ein anderer schreibt: Schützer haben uns geholfen. Verschleierung, Notadresse, juristische Hilfe. Prince liest. Seine Finger fliegen über die Tastatur. Er öffnet Tabs, kopiert Threads, sichert Screenshots. Die Existenz des Begriffs Archives zieht wie eine Nadel durch seine Brust. Es klingt wie das, was Ben gemeldet hat. Sammler, die Auktionen veranstalten. Leute, die Andersartigkeit als Ware sehen. In einem längeren Kommentar erklärt ein Nutzer namens Ankerfrau genauer. Archives sind nicht nur Sammler. Sie betreiben Katalogisierung, Biografien, Fähigkeiten, Standortdaten. Sie sind methodisch. Sie handeln nicht offen. Sie handeln über Netzwerke. Ihre Angebote sind verführerisch. Sicherheit gegen Verständnis. Öffnung gegen Geld. Seid misstrauisch. Als Prince tiefer gräbt, stößt er auf ein Forum mit versteckten Kanälen, die nicht moderiert sind, wo Nutzernamen wie Archives und Curiosum droppen. In einem privaten Thread findet er eine Nachricht, die anonym geteilt wurde. Ein Bild von einem Haus, nicht ihres, aber eines, das einem Pier ähnelt, mit dem Kommentar: Potenzial erkannt. Kleine Anzeige, lokal. Beobachtung empfohlen. Princes Hände werden kalt. Jemand katalogisiert Orte, vielleicht sogar Familien, und markiert sie als Potenzial. Er ruft Ben an. Ben ist wach, trotz der späten Stunde. Prince, was ist los? Fragt er, die Stimme hauchend, als habe er den Tag in sich gespürt. Archives, sagt Prince ohne Umschweife. Sie tauchen in Threads auf. Leute sagen, sie sammeln und dass Schützer helfen. Sie posten Bilder. Jemand katalogisiert Orte. Jemand markiert Leute als Potenzial. Sein Atem ist kurz. Ben ist sofort aufgerichtet. Ich habe Mails bekommen, sagt er. Angebote. Das sind Sammler. Sie sind nicht nur Fantasie, sie haben Netzwerke. Was möchtest du, dass ich tue? Nichts veröffentlichen, sagt Prince. Du stoppst alles. Und du fragst diskret, ob wir juristische Hilfe kriegen können. Und? Er hält kurz inne, die Gedanken rasten. Und suche die Gruppe Schützerkreis. Sag keinem, wer wir sind. Frag nur, hat jemand Archives in L.A. gesehen? Was haben sie da gemacht? Ben erinnert sich an das Versprechen. Gut, ich mache das. Und Prince, sag deinen Eltern, dass das ernst ist. Nicht Panik, aber Vorbereitung. Er klingt müde, aber bereit. Ich sammle Infos, diskret. Ich melde mich morgen mit einem Update. Nach dem Anruf sitzt Prince lange am Küchentisch. Melanie kommt, setzt sich, nimmt seine Hand. »Was findest du?« fragt sie, sacht. »Archivis«, sagt er, das Wort wie ein fremdes Tier. »Sammler. Sie schauen nach Besonderheiten. Es gibt Leute, die solche Dinge sammeln, und sie haben Namen. Sie posten Fotos, markieren Orte. Es ist nicht nur Neugier, es ist System.« Er sieht Melanie an. »Sie wissen, dass da etwas ist. Das heißt, unsere Privatsphäre ist in Gefahr.« Seine Stimme zittert kaum merklich. Melanie schmiegt sich an ihn, die Wärme eines menschlichen Körpers gegen die kalte Logik einer Bedrohung. »Dann müssen wir verschwinden?« flüstert sie.
3: »Vielleicht vorübergehend«, antwortet Raymond von der Tür aus, leise, aber bestimmt. »Nicht panisch. Ich kann eine Unterkunft organisieren. Ein Freund hat ein Haus eine Stunde weg. Kein Licht, keine Adressen. Nur vorübergehend. Wir packen Dinge, das Nötigste. Und wir lassen Ben koordinieren, juristisch. Wir halten das minimal.« Sein Ton ist der eines Mannes, der durch Handlungen auf Unsicherheit reagiert. »Und die Polizei?«, fragt Prince. Detective Morales hat sich kurz gemeldet. Mehr Streifen, erhöhte Aufmerksamkeit. »Aber das ist nur ein Pfeil«, sagt er. »Sie sind schlau. Sammler arbeiten über Netze und sie nutzen das Internet, wenn sie ihren Katalog füttern. Ihre beste Verteidigung ist Diskretion und physische Sicherheit.« Er empfiehlt registrierte Anwälte und private Detekteien, die mit hochsensiblen Fällen arbeiten. »Und wir halten Sie in der Liste für besondere Priorität.« Melanie bricht erneut in Tränen aus. Nicht nur Furcht, sondern die psychische Erschöpfung einer Mutter, die sich von der Welt entfremdet sieht. »Ich wollte, dass sie ein Kind ist«, sagt sie, »nicht ein Objekt. Wie konnten wir das zulassen?«
2: Ihre Stimme ist halblaut, verhalten. Prince nimmt ihre Hand fester. »Wir haben nicht zugelassen, dass das passiert«, sagt er. »Wir haben auf Schutz gesetzt, und manchmal gibt es Brüche. Jetzt handeln wir. Wir sind schnell. Wir sind klug.«
1: Die Nacht wird zur Aktionszone. Sie packen. Eine Survival-Notfallbox, Personaldokumente, wichtige Unterlagen, Lisas Notizbuch, Medikamente, 2 Tage Kleidung. Keine Fotos, keine elektronischen Geräte mit GPS. Die Liste ist klar. Prince kopiert seine Dokumentation auf einen externen verschlüsselten Stick, legt ihn in eine Tasche. Raymond bucht eine kurzfristige Unterkunft, anonym, mit Barzahlung. Melanie realisiert, dass sie die Nachbarschaft nicht informieren dürfen. Gerüchte sind wie Salz auf Wunden. Nur die engsten Vertrauten, sagt sie. Ben wird der Kontaktmann in der Öffentlichkeit, aber ohne Namen, nur mit rechtlichem Rat. Draußen zieht der Wind über die Promenade, ein kalter Atemzug. Jemand geht vorbei, ein Schatten, ein Hund zieht an seiner Leine. Die Welt scheint gleichsam unbeirrt. Doch für die Familie ist sie gerade zu einem Ort geworden, in dem ein einziges Symbol in der Nacht ihre Realität verändert hat. Bevor sie gehen, nimmt Prince das Notizbuch. Er blättert durch Zeichnungen, Spiralen und Keile. Er setzt einen Stift an und schreibt, klein und präzise, Codewort, Kerne. Er erklärt es den Eltern. Wenn etwas passiert und sie getrennt werden, sagen Sie das Codewort am Telefon. Dann wird sofort der Schutzmechanismus ausgelöst. Melanie nickt, mit Tränen, aber mit einer Art nüchterner Entschlossenheit. Kurz bevor sie das Haus verlassen, kommt eine Nachricht auf Princes verschlüsseltes Telefon. Keine Nummer, nur eine kurze Zeile. Wir sehen. Fragen ist der Weg. Wir sind in der Nähe. Kein Name, kein Absender. Ein Sternchen. Prince starrt die Nachricht an, seine Gedanken wirbeln. Er weiß nicht, ob es eine Drohung ist oder ein Angebot. Die Linie zwischen Hilfe und Kontrolle ist so dünn wie die Folie, in der der Zettel am Fenster lag. Er schreibt zurück, seine Finger zittern. Wer sind Sie? Was bieten Sie? Die Antwort kommt prompt. Hüter, nicht Händler. Wir fragen zuerst das Kind. Wenn sie zustimmt, helfen wir. Wenn nicht, ziehen wir uns zurück. Ruhe. Dann nichts mehr. Prince atmet aus. Er weiß, dass die Welt größer ist als das, was er bis jetzt sehen konnte. Es gibt Kräfte, die im Verborgenen arbeiten, Schützer, Bewahrer, und Kräfte, die zum Sammeln tendieren.
2: Seine Entscheidung, bevor sie aufbrechen, ist klar. Sie werden nicht fliehen, ohne vorbereitet zu sein. Und er wird nicht schweigen. Nicht mehr. Aber er wird auch nicht provozieren, nicht vorschnell. Die Spirale, die in Lisas Notizbuch immer weiter wächst, hat eine neue Windung bekommen. Schutz. Geheimhaltung. Wahl. Als das Auto losfährt, das Haus im Rückspiegel kleiner werdend, sitzt Prince auf dem Beifahrersitz neben Raymond, der fährt, während Melanie mit Lisa hinten sitzt. Er sieht in den Rückspiegel, sieht die Straße hinter ihnen, ein schwarzes Band, das sie zurücklässt, und die Promenade, wo jemand vielleicht auf sie wartet oder sie beobachtet. Im Radio läuft leise Musik. Prince dreht die Lautstärke höher, nicht weil es hilft, sondern weil das Geräusch seine Gedanken ordnet. Er fühlt die Verantwortung wie ein warmes Gewicht in der Brust. Die ganze Fahrt lang denkt er an das Wort Archivis und daran, wie man solche Jäger am besten austrickst. Nicht mit Offenheit, sondern mit List. Legenden. Wänden aus Schweigen und einem Netz, das dicht gewebt ist. In der anderen Stadt, in einem anonymen Hotelzimmer, packen sie leise die Koffer aus. Melanie kuschelt Lisa ein, Raymond telefoniert mit der Anwältin. Prince lockt sich ein, verdeckt durch VPN und verschlüsselte Kanäle, in die Schützergruppen, sendet Hinweise an Ben und an den eine Zeile lang nur Hüter nennenden Kontakt. Er macht klar, er will Schutz, keine Händler, keine Sammler. Die Spirale in Lisas Heft liegt auf dem Nachttisch wie ein kleiner Kompass. Prince legt die Hand drauf, atmet tief ein und fordert von seiner Welt, dass sie noch ein wenig schweigt. Genug Zeit, um das Leuchten zu schützen, bevor es zu hell wird.

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Kapitel 2 – Erste Resonanzen. Der nächste Schultag beginnt mit einem grauen Himmel, als habe die Welt beschlossen, in einer Farbe zu denken, die sich nicht sofort erklärt. Prince schnürt seinen Rucksack mit mechanischer Präzision, als würde die Ordnung darin seine Zuversicht stabilisieren. Er hat in der Nacht kaum geschlafen. Die Worte von Lisa klingen noch nach. Das Bild, das sie ihm auf die Stirn legte, ein verschwommenes Meer aus Stimmen, als hätte er es wie eine kalte Muschel ans Ohr gedrückt. Er schiebt das Gefühl in eine Tasche in seinem Kopf, die er nur bei Bedarf öffnet. In der Schulstraße ist Leben. Fahrradklingeln, eine alte Frau mit einem Bettlaken voller Wäsche, lautes Lachen aus dem Café an der Ecke. Lisa geht neben ihm, die Haltung eines Kindes, das die Welt mehr wiegt als andere Kinder in seinem Alter. Sie bleibt an einer Ampel stehen, als wäre dort etwas Wichtiges zu sehen. Prince beobachtet, wie sie die Luft inhaliert, kurz die Augen schließt und dann, ohne dass er es erwartet, ihre Hand in die seine legt. Es ist ein leichter, unverbindlicher Griff, doch in ihm liegt Zuneigung und ein stilles Danke. Im Klassenzimmer ist der Morgen gewöhnlich. Tafel, Mund voller Kreide, das Murmeln der frühmorgendlichen Gespräche. Frau Alvarez, die Klassenlehrerin, hat eine Art leises Organisieren, das die Kinder beruhigt. Sie beginnt mit dem üblichen Tagesplan. Mathematik, ein kleines Leseprojekt, Theater am Nachmittag. Doch unter dem Murmeln löst sich ein anderer Klang, ein Flattern, das Prince kaum registriert, weil seine Augen auf Lisa fixiert sind. Lisa sitzt ganz ruhig, die Hände im Schoß, ihre Augen vielleicht ein wenig glänzender als sonst. Nach einer Stunde hebt sie fast unmerklich die Schulter, als würde sie ein Ziehen abwehren. Der Aufruhr beginnt in der Pause. Zwei Mädchen geraten in einen Streit um ein ausgeliehenes Lineal. Worte schnellen, ein Gesicht verzieht sich, ein Arm hebt sich, ein Spitzname fällt. Prince hört es aus der Distanz, aber für Lisa ist es mehr als Geräusch. Es ist ein Geflecht aus Erwartung, Angst, Scham und dem gehenden Puls der Schulhofdynamik. In ihrer Brust beginnt etwas zu arbeiten. Ein Druck, ein Knoten, als ob eine Menge unbeherrschter Energie sich in einer kleinen Flamme bündeln will. Sie verlässt den Pausenhof wie magnetisch. Kein Aufstand, kein Drama. Sie steht am Rand des Schulhofs, wo die Bäume Schatten werfen, und atmet. Ihr Gesicht verändert sich. Blass, dann ein Zittern, bis sie keuchend die Hand an den Mund presst. Prince ist sofort bei ihr, die Welt sprintet langsamer, sein Herz ein dumpfer Trommelwirbel. »Alles okay?« fragt er, und seine Stimme hat einen Schutz, den er sich vorher nicht zugetraut hätte. Sie ringt den Atem. »Es ist wie, als würden alle Stimmen gleichzeitig in mir sein. Sie drücken. Mein Kopf klingt.« Ihre Augen sind feucht, nicht nur wegen des Novemberwinds. Prince will nichts erklären. Er will handeln. Er nimmt ihre Hand, drückt sie fest. »Atme mit mir«, sagt er, obwohl er nicht weiß, wie es geht. Er lernt in diesem Moment. Sie atmen, tief und synchron. Prince zählt leise bis 5, ein Anker, wie er es in einem Artikel gelesen hat. Die Panik löst sich langsam, wie Nebel, der sich in Wind auflöst. Lisa atmet weiter, ihre Hände klammern sich an seine Finger, und für einen winzigen Moment ist ihre natürliche Fremdheit weg. Es ist, als hätten sie gemeinsam ein Fenster geschlossen, in dem zu viele Bilder hereingestürzt sind. Die Lehrerin bringt sie ins Sekretariat, drückt vorsichtig ein Beruhigungswort aus. »Vielleicht zu viel Pause, zu viele Eindrücke«, sagt sie mit der professionellen Distanz, die Lehrerinnen manchmal bewahrt. Prince sitzt neben Lisa und sieht zu, wie die Erwachsenen reden. Miss Alvarez schlägt vor, mit dem Schulpsychologen zu sprechen. »Manchmal haben Kinder sensorische Überempfindlichkeiten«, erklärt sie. »Sie müssen lernen, damit umzugehen.« Es klingt plausibel, doch Prince weiß, dass Lisas Welt tiefer ist. Er hat dieses Bild im Kopf, das sie vor Tagen auf seine Stirn gelegt hat. Er hat das Gefühl, dass Worte wie Überempfindlichkeit nahe bei der Wahrheit sind, aber nicht die ganze Wahrheit.
Zu Hause kommen die Geräusche anders an. Ein lauter Lastwagen, der die Straße hinabpoltert, ein Müllwagen, der seinen blechernen Atem ausstößt, eine Sirene in der Ferne, kleine, unvorhergesehene Dinge, die anderen nichts ausmachen, zerren an Lisa wie Dornen. An diesem Nachmittag löst ein unerwartetes Handtuchklappern im Bad Übelkeit bei ihr aus. Sie verkriecht sich in ihrem Zimmer, legt den Kopf auf das Fensterbrett und wartet, bis die Welt wieder ihre Größe und ihre Ruhe findet. Raymond ist sofort in Alarmbereitschaft. »Wir müssen einen Arzt aufsuchen«, sagt er in der Küche, während er versucht, eine Tasse Kaffee zu retten. Melanie atmet tief durch und ruft Therese an, eine Kinderpsychologin in der Nähe, die mit Spieltherapie arbeitet. »Spieltherapie«, wiederholt sie, fast wie ein Gebet. »Wir brauchen jemand, der mit Kindern arbeitet und ihnen hilft, den Raum um sie herum zu ordnen.« Sie legt auf, schreibt eine Adresse auf, ruft eine Kollegin an wegen Empfehlungen. Ihre Hände sind rasch, ihre Stimme ein Netz, das nach Halt greift. Am selben Abend sitzen sie in der Praxis von Doktorin Therese Martins, in einem Zimmer, das so eingerichtet ist, dass Kinder nicht das Gefühl haben, untersucht zu werden. Farbige Kissen auf dem Boden, Regale voller Holzspielzeug, eine Ecke mit Stofftieren. Dr. Martins hat Augen, die geduldig warten. Sie nimmt Lisa ernst, stellt keine Fragen, die wie Prüfungen klingen. Stattdessen bietet sie ihr Buntstifte an und lässt sie malen. »Rote Farbe?«, fragt sie und zeigt auf ein Blatt. Lisa nickt, ohne Hast. Während Lisa zeichnet, spricht Dr. Martins leise mit Raymond und Melanie. »Manche Kinder sind extrem empfänglich für externe Reize«, sagt sie. »Sie können Geräusche als Schmerz empfinden oder Luft als Druck.« Sie erklärt, was sensorische Integrationsstörungen sind, wie man durch Spiele, durch Rhythmus und durch Körperübungen den Körper wieder an die Welt gewöhnen kann. Sie empfiehlt aber auch, neurologische Abklärungen auszuschließen. Ein EEG, eventuell ein kurzer neurologischer Check. Raymond nickt, Melanie notiert alles. Beide sind erleichtert, weil jemand sie ernst nimmt, aber auch ängstlich, weil Tests diese Ruhe stören könnten. Prince sitzt auf einem kleinen Sessel, die Knie an die Brust gezogen, und beobachtet Lisa. Sie sitzt am Boden, die Beine überkreuzt, der Stift in der Hand, und zeichnet Spiralen, Linien, ein Gefühl von Wellen. Ab und zu hebt sie den Kopf, ihre Augen suchen seine. Er geht zu ihr, setzt sich neben sie, und ohne Aufforderung legt sie ihre Hand auf seine Stirn. Es ist eine kleine, so vertraute Geste inzwischen, dass sein Herz sich ohne Vorwarnung weitet. Er spürt einen Druck, als würde jemand ihm von innen zuhören. Dann hört er ihre Stimme, nicht laut, eher wie der Klang eines weit entfernten Glockenspiels. »Es ist wie«, sagt sie, ihre Stimme sehr leise, ein Meer, das Stimmen hat. Manchmal sind die Stimmen Netze und ziehen. Manchmal sind sie Felsen, die gegen mich schlagen. Ich weiß nie, ob ich schwimmen oder mich verbergen soll.« Prince fühlt die Worte wie Wellen. Es ist nicht nur Metapher. In seinem Kopf entstehen tatsächlich Bilder. Ein Meer, das sich aus Stimmen zusammensetzt, jede Welle ein Gespräch, eine Erinnerung, ein Geräusch. Es ist überwältigend, und doch hält Lisa seine Stirn sanft. »Kannst du das Meer sehen?«, fragt er, und in der Frage ist das bisschen Furcht enthalten, das ihn ausmacht. »Manchmal«, antwortet sie, »aber es ist verschwommen. Es ist nicht klar, weil die Stimmen alle durcheinander reden.« Sie drückt kurz zu, als wolle sie seine Stirn mit einem Stempel versehen. »Stör mich nicht«, sagt sie dann gedanklich, als würde sie ihm die Regeln mitteilen. »Aber sei hier, wenn die Wellen hoch sind.« Prince hat das Gefühl, dass das nicht nur eine Bitte ist. Er nimmt sie ernst, so ernst, wie man ein Versprechen nimmt. Er hebt die Hände, faltet sie und sagt nichts, denn es gibt keine Worte, die das Meer kleiner machen. Stattdessen sucht er nach Maßnahmen. Er fragt Dr. Martins, was man tun könne, lernt Atemübungen, bringt Lisa eine kleine Knetmasse mit, die sie kneten kann, wenn die Stimmen lauter werden. Melanie organisiert einen Termin für das EEG. Raymond telefoniert mit der Versicherung. Die nächsten Wochen sind eine Choreografie aus kleinen Ritualen. Am Morgen trinken sie gemeinsam Tee. Und Lisa hat eine Decke, die sie um sich wickeln kann, wenn Geräusche zu laut sind. Prince sitzt oft neben ihr im Bus zur Schule und drückt die Stille wie einen Schutzschild zwischen sie.
Dr. Martens bringt Ihnen spielerisch bei, wie man den Körper an den Klang koppelt. Ein Klopfspiel, ein rhythmisches Atmen, Augen, die sich auf einen Punkt richten, um die Flut zu reduzieren. Lisa lernt, kleine Fenster in der Flut zu öffnen. Sie lernt, dass nicht alle Stimmen gefährlich sind. Mit jedem Tag, an dem sie die Übung macht, wird das Meer etwas klarer. An einem Nachmittag gelingt ihr etwas, das alle erstaunt. In der Pause bleibt sie ruhig, als ein Mädchen in ihre Nähe gerät, deren Augen flackern vor Panik wegen eines anstehenden Streits. Anstatt wegzulaufen, atmet Lisa, sieht auf das Mädchen, nimmt seine Energie in sich auf, ordnet sie, und das Mädchen atmet aus und lacht plötzlich, als wäre ein kurzer Sturm verzogen. Die Lehrerin beobachtet das Ganze mit einem Stirnrunzeln, das nicht gleich deuten kann, ob es ein Wunder ist oder nur das Produkt von allem, was sie in den Wochen gelernt haben. Prince sieht zu und spürt zugleich Bewunderung und die alte, klamme Furcht. Er erinnert sich an die Tage, an denen er sich anhörte, als sei die Welt eine ferne Maschine, deren Räder sich unbemerkt bewegen. Jetzt ist er Teil der Maschine. Er greift in die Zahnräder und er lernt, dass Zurückhaltung manchmal die wirksamste Aktion ist. Er ist weniger wütend und mehr entschlossen. Seine Rolle formt sich. Er ist kein Held, der im Stil eines Films die Welt rettet. Er ist ein Wächter, eine Erde, an die sich Lisa lehnen kann. Abends, nach einer solchen Schule, nach einer Übung, nach einem Tag, der mehr geatmet als geredet hat, setzen sie sich zusammen in der Küche. Raymond kocht Pasta, Melanie gießt Wein ein und Lisa zeichnet nebenbei. Prince setzt sich gegenüber und sieht auf die Spiralen in ihrem Notizbuch. Er möchte die Spiralen deuten, möchte wissen, ob sie zu einer Karte werden können. Eine Karte zu Lisas Meer. Eine Karte zu der Art, wie Stimmen sich ordnen. Er fragt sie, wenn dein Meer ein Ort wäre, wo würdest du schwimmen? Lisa sieht ihn an, mit dieser Ruhe, mit der ein Kind einen Erwachsenen anleitet. Nicht immer, sagt sie schlicht. Manchmal gehe ich auf eine Insel. Sie ist klein, hat einen Baum. Dort ist ein Stuhl. Ich sitze und zähle die Farbe der Blätter. Dann zeigt sie ihm eine Zeichnung, ein kleiner Kreis, eine Spirale, ein Punkt. Prince fühlt eine unbestimmte Freude, die aus dem tiefen Wissen kommt, dass man durch Bilder und Gesten an eine Wirklichkeit herankommt, die man noch nicht aussprechen kann. Die Therapie wirkt. Langsam, langsam wie ein Dünger, der Wurzeln gibt, findet Lisa Umgangsformen. Sie findet es, inmitten des Sturms einen Anker zu halten. Prince übt mit ihr abends Atemübungen und klopft ihm Rhythmus auf die Schulter, wenn das Meer wieder rauschend an die Küste ihrer Innenwelt schwappt. Raymond und Melanie lernen, ihre eigenen Ängste zu benennen und werden in der Folge vorsichtiger mit Worten, die anderen die Last der Welt aufbürden. Sie lernen, Lisa nicht als Rätsel zu sehen, das es zu lösen gilt, sondern als Landschaft, die sich entfaltet, wenn man geduldig bleibt. Doch neben dem vorsichtigen Aufbruch bleibt etwas Ungeheures. Die Erkenntnis, dass Lisa nicht nur empfindsam, sondern in gewisser Weise anders ist. Die behandelnden Ärzte finden keine pathologische Ursache. Das EEG zeigt keine klaren epileptischen Aktivitäten. Die Neurologen sind ratlos, verweisen auf die Notwendigkeit, emotionale und soziale Faktoren mit einzubeziehen. Es ist, als hielte die Welt ihren Atem an und weigere sich, ein Etikett zu setzen. In einer stillen Nacht, als alles schläft und nur die Stadt mit dem Nieselregen spricht, zieht Prince sein Notizbuch hervor. Er zeichnet nicht präzise, nur Kreise, Spiralen, Linien, wie Lisa es tut. Er schreibt unten eine Notiz. Für Lisa. Hüte die Insel, bewahre den Baum. Dann legt er das Buch weg und sieht zur Tür ihres Zimmers. Er hat das Gefühl, dass dieses Leben, ihre Aufgabe, kein einmaliger Kampf ist, sondern eine Übung, die sich in Jahren entfaltet. Er atmet tief ein und in dem Atem liegt ein Versprechen. Ich bin bei dir. Ich bleibe. Ich frage nach. Ich schütze. Draußen schlägt weit entfernt eine Welle gegen die Pier, und der Klang ist wie ein schaler Applaus der Nacht. Prince lächelt leise in die Dunkelheit.
Lisa schläft, die Hände um Mino gelegt, ihr Atem ruhig, das Meer in ihr temporär stillgestellt. Morgen beginnt wieder ein Tag, mit Schule, mit kleinen Stürmen, mit dem Üben von Atem, mit dem Zeichnen von Landkarten. Aber in diesem Augenblick, unter dem Schein einer Straßenlaterne, ist der Junge bereit, der Welt zuzuhören, die das Mädchen in sich trägt, und sie nicht allein zu lassen.

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1: Kapitel 6 Grenzen. Die Maul atmet wie ein Tier, das schläft und plötzlich die Augen aufreißt. Lichter, Musik, das Plastikrascheln von Einkaufstüten, Stimmen, Lachen, drin eine Hitze, die nichts mit Sonne zu tun hat. Raymond hat die Familie dorthin geschleppt, weil es leichter ist, ein paar Dinge für das Haus zu kaufen, als alles per Post zu bestellen. Melanie hat gehofft, Lisa ein bisschen Ablenkung vom kleinen Notfall zu bieten, als würde Alltag helfen, das Ereignis zu glätten. Prince geht an Lisas Seite, das Notizbuch in der Jackentasche, die Spirale immer nahe genug, um sie mit dem Daumen zu berühren. Er beobachtet die Menschen, die Art, wie sie sich in kleinen, abgesprochenen Tänzen bewegen, wie Kinder plötzlich ganz anders sind als abends um 10. Er zählt unter der Hand, er merkt Geräusche auf und wie sie ihr Gewicht in die Luft legen. Sie sind gerade an einem Schaufenster stehen geblieben. Lisa zeigt auf eine Puppe, deren Kleid besonders schön schimmert, als säße ein winziger Stern darin. Prince beugt sich vor, lächelt. Es ist so ein Tag, an dem nichts passieren soll. Dann durchschlägt ein Streit die Menge wie ein Messer. Zwei Frauen, laut, Worte scharf wie Splitter, Stimmen steigen, ein Telefon fällt, ein kleiner Zusammenprall, und sofort kippt die Temperatur. Für die Menschen einen Meter weiter ist es nur Drama, ein Szenenbild. Für Lisa ist es ein Orkan. Sie wird blass, nicht langsam, sondern als hätte jemand einen weißen Pinsel über ihr Gesicht geführt. Prince spürt es wie ein Ziehen an einer Leine. Ihr Blick wird leer, ihre Hand sucht nach seiner, greift nach dem Teddy, als ob ein Anker aus Stoff helfen könnte. »Ich«, sagt sie, doch ihr Mund findet keine Luft. Die Dinge drehen sich, die Stimmen multiplizieren sich, bis es nicht mehr Worte sind, sondern ein Teppich aus Lauten, der über ihr liegt. Ihr Kopf neigt sich, sie stöhnt, die Knie geben nach. In Sekunden ist sie zusammengefallen. Ein ungeplanter, harter Fall, schneller als jeder Arztbericht. Die Menge reagiert. Ein Männerruf, ein Mamaschrei, und Prince ist sofort da, kniet neben ihr, legt eine Hand an ihren Nacken, die andere auf ihren Rücken, so wie er es instinktiv bei einem Freund tun würde, der stolpert. Die Mall hat eine Security, so wie alle Malls. Ein junger Mann ist schnell bei ihnen, bringt eine Decke, redet mit dem Handy ins Ohr und trägt dabei die professionelle Gelassenheit in seinen Worten. Jemand ruft den Rettungsdienst. Die Zeit zieht sich. 3 Minuten. Eine Ewigkeit. Lisa atmet flach, ein Geräusch wie Papier unter Wasser. Prince hält ihren Kopf, spricht mit ihr, sagt die Dinge, die Dr. Martins ihnen beigebracht hat. Atme mit mir, langsam. 1, 2, 3. Er zählt und zählt, und das Zählen ist für ihn wie der Halt in einem Boot. Seine Stimme zittert, aber sie ist da. Als die Sanitäter ankommen, messen sie Temperatur und Puls. Eine Reihe von Fragen folgt, sachlich und klinisch, und Raymond erklärt mit zusammengenommenem Gesicht, was er gesehen hat. Melanie wirkt wie ein gespannter Faden, ihre Hände umklammern eine Einkaufstüte, die Kassenbons wehen wie Belegscheine einer Familie, die gerade daran erinnert wird, wie schnell die Normalität bricht. Lisa wird in den Rettungswagen gebracht, nicht allein, sie erlauben Prince mitzufahren. Er sitzt auf der hinteren Bank, hält Lisas Hand, und im Sirenenton der Fahrt ist seine Welt wie eingewickelt in Plastikfolie. Alles verzerrt, aber nicht vollständig kaputt. Im Krankenhaus ist alles hell und ruhig, obwohl es kein Ort der Ruhe ist. Schwestern in Grün halten Tabletts, Ärzte bewegen sich mit einem Training des Blicks. Sie messen, fragen, suchen nach bekannten Mustern. Ein EKG, Blutabnahme, Grundwerte. Alles ohne Ergebnis, nichts, was die Attacke erklären könnte. Die Ärztin, die sie kurz darauf aufsucht, schaut sie mit einer Mischung aus professioneller Freundlichkeit und echter Unsicherheit an. Manche Menschen reagieren so auf sensorische Überlastung, sagt sie. Wir müssen neurologische Ursachen ausschließen, epileptische Aktivität, metabolische Störungen. Aber wenn diese ausgeschlossen sind, gibt es Strategien, die helfen. Und dazu zählt Arbeit mit einem Kinderpsychologen oder Ergotherapeuten, speziell Sensory Integration. Sie notiert Dinge in Papieren, die das Leben strukturieren sollen. Raymond nickt, erleichtert, weil Worte wie strategisch und Therapie ihm etwas geben, dem er eine Liste anhängen kann. Melanie dagegen zieht die Stirn in Linien. Sie ringt mit der Frage, wer Lisa sehen wird, welche Augen sie auf sie richten. Kein Stempel, kein Bericht in der Zeitung, fordert sie leise, als würde sie ein Gebet sprechen. Kein Wunderkind in Überschriften, bitte nicht. Ihre Stimme ist eine Mauer, die sie baut, um das Mädchen zu halten. Sie bekommen Termine. Ein Ergotherapeut, der mit Spielgerät arbeitet. Ein Kinderpsychologe, der auf Trauma und Stress reagiert. Der Arzt, den sie schließlich wählen, ist freundlich und hat diesen ruhigen Ton, der nicht dramatisiert. Dr. Cortez, ein Mann mit der Stimme einer Bibliothek. Er erklärt die möglichen Auslöser: Reizüberflutung, sensorische Verarbeitungsstörung, psychogene Reaktion. Er spricht über die Nützlichkeit strukturierter Abläufe, Routinen, die den Körper in einen vorhersehbaren Rhythmus bringen. Er sagt Dinge wie: Man kann die Schwellengrenze eines Nervensystems trainieren. Es gibt Wege, die Reaktion systematisch zu verringern. Er bietet Tests an, Beobachtungsprotokolle, eine Reihe von Übungen, die zu Hause durchgeführt werden können. Er lächelt, er klärt geduldig, doch sein Lächeln ist wissenschaftlich. Die Welt ist erklärbar, sie sagt nicht magisch. Magie? Sagt Prince in einem Ton, der weder Hohn noch Ratlosigkeit ist. Einfach eine Beobachtung. Dr. Cortez sieht ihn an, nicht abweisend, sondern klar. Wir verwenden das Wort nicht in der Klinik, antwortet er. Wir suchen nach Mustern, die messbar sind, nach Reaktionen, die repetitiv auftreten. Wenn es etwas außerhalb unserer Messinstrumente gibt, lässt sich das nicht anerkennen. So funktionieren Wissenschaft und Medizin. Aber was nicht messbar ist, ist nicht automatisch unmöglich. Sein Worte haben den Schlag eines Lehrjungen. Etwas, das man verstehen kann, wenn man bereit ist, die richtigen Fragen zu stellen. Die Familie nimmt das Angebot an. Es ist ein Kompromiss. Melanie kann mit Dr. Cortez arbeiten, die Verfahren sind diskret und Raymond kann die Daten strukturieren. Prince hört zu, notiert sich Kategorien, wie ein kleiner Analyst. Sensorische Trigger, Häufigkeit, Umgebung, Dauer, Intensität. Er fühlt sich merkwürdig erwachsen beim Notieren. In seinem Inneren jedoch bleibt die Erkenntnis, dass Wörter wie Trigger und Integration die leise, unergründliche Dimension dessen nicht einfangen, was Lisa erlebt. Er denkt an die Stimme, mit der sie den Mann geheilt hat, an das Meer der Stimmen, an das Sternbild in ihrem Notizbuch. Die Magie mag in den Papieren keinen Platz haben, aber er will die Möglichkeiten nutzen, die die Wissenschaft bietet, ohne das zu verraten, was er für die Wahrheit hält. Er beginnt, selber einen Plan zu entwickeln. Nicht aus dem Stolz eines Jungen, sondern aus der Notwendigkeit. Wenn die Erwachsenen Maßregelungen vorschlagen, will er diese mit etwas kombinieren, das er selbst kontrollieren kann. Seine Liste ist praktisch, einfach und fast brutal in ihrer Klarheit. Er nennt sie in Gedanken Schutzpraktiken. Einige sind banal, andere sind kleine Kunstgriffe, die aus Beobachtung und ein bisschen kindlichem Einfallsreichtum entstehen. Beruhigende Musik. Er lädt Playlists auf ein altes Tablet, Musik ohne plötzliche Steigerungen, tiefen Bass, monotone Perkussion. Er sucht nach Liedern mit einer langen, gleichmäßigen Atmung im Rhythmus, Musik, die das Nervensystem wie ein sanfter Takt weckt. Er testet Töne, manche klingen zu hell, andere wirken zu träge. Am Ende hat er 3 bis 4 Tracks, die bei Lisa wirklich funktionieren. Das tiefe Brummen eines Cello, etwas von ambientem Synth, ein leises Saitenspiel. Dunkle Brillen. Nicht nur stylisch, sondern praktisch. Prince liest über Lichtempfindlichkeit sowie über die Art, wie visuelle Reize die auditive Wahrnehmung verstärken können. Eine einfache Sonnenbrille filtert Licht, reduziert Kontraste und schafft eine dunklere Blase, die das Gehirn weniger zwingt, zu verarbeiten. Er kauft eine günstige, aber gut sitzende Brille, testet sie im Supermarkt, lässt Lisa darin laufen. Sie nickt, weil es weniger ist. Noise-Canceling-Kopfhörer. Etwas teurer, aber mit einem Nachbau erhältlich. Er leiht sie sich aus seinem Ersparten, füllt sie mit dem beruhigenden Sound und bindet sie als Notfallausrüstung in ihrer Tasche ein. Es ist ein Signal. Wenn die Kopfhörer aufliegen, ist Drill-Down angesagt. Kein Gespräch, kein Aufhalten. Atemübungen. Er etabliert ein simples Schema. 4 Sekunden einatmen, 4 Sekunden halten, 4 Sekunden ausatmen, das sie gemeinsam üben. Er nennt es Ankern. Es ist sinnvoll, simpel und hat den Vorteil, dass man es in der Öffentlichkeit tun kann, ohne seltsam auszusehen. Sie üben es, bis es eine zweite Natur wird. Taktile Objekte. Ein kleines Säckchen mit Reis, ein glatter Stein, ein Stück Stoff mit rauer und weicher Seite, Dinge, die die Hände beschäftigen und in den Körper führen. Prince packt einige davon in Lisas Tasche. Wenn das Meer der Stimmen zu laut wird, kann sie greifen und etwas tun, das nicht mit Sinneseingang vollgestopft ist, sondern mit Muskelarbeit. Rückzugsorte. Er spricht mit der Schule. Er erklärt nicht alles. Er spricht vorsichtig von Ruhezonen für Kinder mit besonderen Bedürfnissen. Die Schule ist offen, bietet einen ruhigen Raum an, eine Tür mit einem Schild Ruhezone, ein Sofa, Wasser. Lehrer bekommen eine kurze Liste mit Signalen. Klopfen an der Tür 3-mal bedeutet, das Kind braucht Zeit. Er verhandelt, erklärt, weil er gelernt hat, wie man Dinge praktisch macht, ohne zu pathologisieren. Visualisierungen. Diese stammen aus Lisas Spirale. Prince entwickelt mit ihr zusammen die Insel, eine kleine mentale Bildtechnik, bei der Lisa sich eine geschützte Spirale vorstellt, in die sie sich setzen kann und die die Stimmen außen vor lässt. Er macht es kindgerecht. Manchmal malen sie es groß auf Papier aus, kleben das Bild in ihrem Zimmer auf. Er glaubt daran, dass Symbolik, eingebettet in Routine, Wirkungen hat. Dr. Cortez würde es kognitive Umstrukturierung nennen, aber Prince hat es als Schutzkreis in Kopf und Hand. Er beginnt, diese Dinge zu testen, ganz pragmatisch. Zuerst im Park, wo die Welt weniger gebündelt ist und man dichten Lärm leichter dosieren kann. Prince setzt sich neben Lisa, schiebt ihr die Kopfhörer über, fährt die Musik leise auf, zählt still zum Atem, hält ihr die Hand. Für Lisa ist es wie der Boden unter dem Wasser. Sie atmet, der Blick wird ruhiger, die Hände falten die Knetmasse und für einen Moment sitzt sie da, als wäre sie wieder nur ein Mädchen mit einem Teddy.
2: Nicht alles klappt. In der Schule bricht sie einmal erneut zusammen, weil ein Feueralarm falsch losgeht und die Sirenen wie Navajos in der Luft rühren. Dieses Ereignis ist heftig. Hallen füllen sich, Kinder schreien, Stimmen in Panik. Und Lisa steht in der Mitte wie ein kleiner Fisch, der plötzlich den Druck nicht mehr aushält. Prince reagiert schnell. Er verdeckt ihre Augen mit der Sonnenbrille, ihre Ohren mit den Kopfhörern, er zieht sie in die Ruhezimmertür und atmet mit ihr. Die Lehrerin ist erstaunt, aber sie folgt den Anweisungen, sie lässt den Alarm aus, telefoniert mit der Schulleitung. In der Nachbesprechung lobt Dr. Cortez ihr schnelles Handeln. Ihr habt ein gutes erstes Response-Set. Prince spürt das Lob wie einen kleinen Stich, denn er ist zugleich stolz und so müde. Die Routine wird Alltag. Prince entwickelt Checklisten. Tasche mit Ersatzbatterien, 2. Paar Kopfhörer, Trinkflasche, ein Notfallkärtchen für die Schule. Bei Überreizung, Musik, Insel, Ruhezone. Er malt kleine Symbole in den Kalender der Familie. Ein Sonnenbrillensymbol für Tage mit potenziell viel Licht. Ein Lautsprecher für Tage mit Musik. Ein kleines Bett für zusätzliche Ruhe. Er denkt in kleinen Zeichen, als wäre er Kartograf geworden, der Territorien markiert. Manchmal jedoch beißt die Praxis an Grenzen. In einer Nachmittagsvorstellung der Schul-AG kommt ein plötzliches Flackern auf der Bühne. Das Licht wechselt und ein Schüler schreit im Publikum. Lisa rutscht ängstlich auf der Bank. Dieses Mal aber erkennt sie das Muster früher. Sie hält inne, nimmt die Kopfhörer, atmet, zeichnet in ihr Notizbuch eine Spirale, eine kleine Insel und sagt leise: Prince, Insel. Er legt die Hand an und zählt. Die Szene verläuft mit weniger Drama. Es ist ein Sieg, aber keiner, der in der Zeitung landen würde. Es ist ein unspektakuläres, aber mächtiges Zeichen. Routine wirkt. Allmählich gewöhnt sich auch die Community daran. Nicht jede Seele, aber die, die mit ihnen zu tun haben. Die Schulleiterin schreibt eine kurze Notiz an die Lehrer, erklärt diskret, wie man mit Lisa umgehen kann. Kein Statement an Eltern, keine breite Bekanntmachung. Melanie navigiert das Netzwerk wie eine Kapitänin, ihr Blick fest, ihre Stimme sparsam. Raymond, der anfangs auf Daten bestand, akzeptiert inzwischen, dass einige Dinge im Mantel der Familie bleiben müssen. Er unterstützt die Maßnahmen. Er bringt abends zusätzliches Gemüse auf den Tisch, weil gute Ernährung auch Nerven hilft. Er sorgt für regelmäßige Schlafenszeiten, denn nichts destabilisiert wie Müdigkeit. Prince verändert sich sichtbar. Seine Freunde bemerken, dass er weniger auf Spiele mitgeht, häufiger Telefonate annimmt, verantwortungsvoller wirkt. Er hat nicht das Gewicht eines Erwachsenen, aber er trägt Lasten, die viele seiner Altersgenossen erst spät lernen. Er liest ruhige Bücher über Neurobiologie, stößt auf Begriffe, die ihm nützlich erscheinen. Neuroplastizität, Schwellenwert, sensorische Filterung. Er notiert, verbindet, probiert. Seine Stimme ist ernster, sein Lächeln seltener, aber wenn er lacht, wirkt es nicht wie ein Kind, das eine Rolle spielt, sondern wie ein Junge, der sich einen Moment des Spiels verdient. Und Lisa? Sie wird nicht geheilt, das ist nicht die Geschichte, das ist nicht die Welt, in der Wunder sich in Klarheit auflösen. Aber sie lernt Werkzeuge und sie wächst in der Gewissheit, dass es Menschen gibt, die wissen, wie man Stürme kleiner macht. Sie gewinnt an Sicherheit. Ihr Lächeln kehrt in Intervallen zurück, echt und frei. Sie malt häufiger, zeichnet die Spirale in vielen Versionen, malt Inseln mit kleinen roten Stühlen in der Mitte. Manchmal sitzt sie für Stunden und arbeitet konzentriert am Papier, als würde sie an einem geheimen Plan malen. Vielleicht ist es einfach nur ein Kinderspiel. Aber für Prince sind diese Zeichnungen Landkarten und er studiert sie wie ein junger Navigator. Trotzdem schwebt die Möglichkeit einer anderen Art von Aufmerksamkeit wie ein dunkles Flugzeug über dem Haus. Prince spürt sie in den Augen der Menschen, in einigen Nachrichtenartikeln, die plötzlich auftauchen. Humbug über Wunderkinder in anderen Städten, die Schlagworte außergewöhnlich, Heilung, seltsam kreisen wie Vögel. Er hält das Versprechen, nicht laut zu werden. Er ist sich bewusst, dass Geheimnisse nur so lange sicher sind, wie die Menschen in ihrem Kreis sie schützen. Und er weiß, dass jeder kleine Erfolg auch einen Preis haben kann. Neugier wird zum Angebot und Angebot wird zur Nachfrage.
3: Aber im Krisenalltag, an den er seine Routine geknüpft hat, hat Prince weniger Angst vor dem Preis als vor dem Versagen. Seine Schutzpraktiken wirken nicht wie Magie. Sie sind Instrumente, Werkzeuge, ein Repertoire an Bewegungen und Klängen, das ein Kind wie ein Boot über die Wellen bringt. Wenn die Wellen hoch sind, zieht er die Segel zurecht. Wenn sie niedriger sind, sitzt er mit Lisa am Meer, ohne Worte, und zählt die Wellen. Manchmal ist das genug. Manchmal ist es erst der Anfang. An einem späten Sommerabend sitzen sie auf der Veranda, die Luft weich, die Lichter der Straße flimmern wie Glühwürmchen. Lisa malt in ihr Notizbuch. Die Spiralen werden dichter, die Inseln größer. Prince hat eine Liste neben sich, kleine Kästchen, die er abhakt. Musik geladen, Brille geputzt, Lehrerin informiert. Raymond gießt Wein in die Gläser. Melanie lacht über eine kleine Dummheit von Prince. Es ist keine völlige Unbeschwertheit, aber es ist ein Takt, der Leben heißt. Planen, handeln, lieben, atmen. Prince blickt auf seine Schwester, sieht, wie sie die Spirale malt und fühlt die Last, ja, aber auch den Stolz, der so schwer ist wie Verantwortung und so warm wie Schutz. Er atmet aus und denkt, wenn das Meer tobt, dann bauen wir Inseln. Wenn die Welt lauter wird, sind wir bereit, leise zu werden.

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Der Held jenseits der Mauer von Elias J. Kaner. Die Bilder, die wir in uns sehen, sind oft die Wahrheit. Und die Bilder, die da draußen um uns herum sind, sind oft die Lügen derer, die uns zerstören wollen. Franks Seele ist zerstört. Von den Eltern verlassen, abgeschoben in Heime und Einrichtungen, spricht er scheinbar nicht, hat keine Kontakte und ist sozial komplett zurückgezogen. Um im Alltag zu überstehen, baut er immer mehr eine Mauer um sich und driftet dabei mehr und mehr in surreale, psychedelische Traumwelten ab. Frank springt durch die Zeit und wird von schlimmen Erinnerungen heimgesucht. Seine einzige Begleiterin seit der Kindheit ist seine Freundin Lilith. Aber ausgerechnet sie scheint sich in dem Moment, als er sie am meisten braucht, gegen ihn zu stellen. Elias J. Kaner erzählt in dieser Neufassung seines Romans Die Weiße Mauer eine von psychedelischer Musik inspirierte, bildgewaltige Geschichte, basierend auf das Musical Hero Beyond the Wall von Elias J. Kaner, über ein Trauma, das wir vielleicht nicht verstehen können.

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1: Kapitel 1: Die Stille in der Nacht. Die Stimme des Chors hallt leise durch die Nacht. Man kann nicht genau feststellen, wo der Gesang herkommt. So oder so passt er auch gar nicht richtig, denn es ist eine nasskalte Nacht. Schneeregen und dichter Nebel hüllen die einsame Seitenstraße ein, begleitet von einem unangenehmen, eisigen Wind. Wie spät mag es sein? 13 Uhr? Vielleicht schon nach Mitternacht? Nach einer Weile verstummt der Chorgesang, wo immer er herkam, und an diesem seltsamen, abgeschiedenen Ort wird es ganz ruhig. Sie schaut kurz auf und vergräbt daraufhin ihren Kopf wieder unter dem Kragen ihres dicken Wollpullovers. Sie zittert. Ihre Beine zucken rhythmisch und ihr Atem bildet kleine Wolken vor ihrem Gesicht. Für eine Sekunde sieht es so aus, als dass sie etwas gesagt hat, aber wahrscheinlich ist das nur der Schatten, der über ihre Lippen huscht. Die Brücke, unter der sie sitzt, ist nicht groß und nicht sehr hoch, aber hier unten ist es wenigstens trocken. Wieder sieht das Mädchen auf. Ihre dunkelblonden Haare hängen ihr ins Gesicht, ihre Frisur ist zerzaust und immer wieder versucht sie, sich die Strähnen von den Augen zu wischen. Noch immer beben ihre Lippen vor Kälte. Die Schritte kommen näher. Als sie sie hört, blickt sie auf. Schnell huscht sie hinter einen Pfeiler und versteckt sich. Noch tiefer vergräbt sie ihren Kopf in ihrem Wollpullover und schnürt ihre halboffene Jacke fest zu, unter der Hoffnung, nicht gesehen zu werden. Langsame Schritte. Sie hört jeden einzelnen. Ist es die Kälte? Oder ist es ihre Angst, die ihren Körper zum Beben bringen lässt? Sie lehnt sich ganz eng an den Brückenpfeiler und umklammert ihn fast mit ihren Armen. Es ist, als wolle sie eins werden mit ihm, damit sie unsichtbar bleibt. Aber es ist zu spät. Der ältere Mann hat sie bereits erspäht. Langsam kommt er auf sie zu. Der Klang seiner Schritte hallt unter der Brücke wieder. Sie drängt sich ganz dicht an den Pfeiler und schließt die Augen. Plötzlich spürt sie die Hand auf ihrer Schulter. Nicht fest, aber bestimmt, dreht der Mann sie um, sodass er in ihre Augen sehen kann. »Wusste ich es doch, dass sich hier jemand versteckt hält«, grummelt der alte Mann sie an. »Was tust du hier, so spät nachts und ganz alleine?« Das Mädchen zittert, unverändert. Vorsichtig blickt sie ihn durch ihre fast geschlossenen Augen an und wendet schließlich ihren Kopf zur Seite, ohne etwas zu sagen. »Ein Mädchen in deinem Alter sollte nicht nachts alleine herumlaufen«, spricht der Mann mit seiner sonoren Stimme. Das Mädchen betrachtet sein graues, schütteres Haar, wie es sich im Wind bewegt. »Ich bin 19«, sagt sie schließlich, fast flüsternd. »Es ist meine Sache, was ich nachts mache.« »Du siehst aus wie 14 oder 15«, sagt der alte Mann ungläubig. »Ich bin 19«, wiederholt das Mädchen leise. Erst dann lässt sie den Brückenpfeiler los und setzt sich auf einen Mauervorsprung. Der ältere Mann nimmt neben ihr Platz und zündet sich eine Zigarette an. Fast angeekelt wedelt das Mädchen mit ihrer Hand vor ihrem Gesicht den Rauch weg und sieht den älteren Mann mit einem verachtenden Blick an. »Was dagegen, wenn ich mich eine Weile zu dir setze?«, fragt er. Das Mädchen schüttelt den Kopf. »Ich bin nicht mehr gut zu Fuß«, sagt der Mann, »und bis zu mir nach Hause ist es noch weit, da muss ich ab und an Pause machen.« Das Mädchen nickt. »Du bist nicht sehr gesprächig«, stellt der Mann mit einem fragenden Seitenblick fest. »Hast du einen Namen?« Die Wolke ihres Atems hüllt ihr helles Gesicht fast ganz ein. »Meira«, wispert sie daraufhin leise. »In Ordnung, Meira«, sagt der alte Mann. »Du musst keine Angst haben. Ich tu dir nichts, okay? Ich sitze nur eine Weile hier, und sobald meine Beine können, werde ich weitergehen.« Meira blickt den alten Mann von der Seite an. Ihre Augen scheinen mitfühlend zu sein, aber sieht man genauer hin, kann man etwas ganz anderes in ihrem Blick erkennen. Was immer es ist, der alte Mann erkennt es nicht. »Wohnst du alleine?«, fragt die junge Frau den Mann. Er atmet tief aus und wendet sich ihr dann zu. »Meine Frau ist lange schon tot«, sagt er. »Wir hatten keine Kinder, ich habe keine Familie mehr. Ja, ich lebe alleine.« Meras Augen flackern, als würde der Wind in ihnen ein Lied spielen. Ihr Herzschlag schlägt Purzelbäume. »Du hast niemanden mehr?«, will Mera sicher gehen. Der Mann nickt. »Und niemand wird dich vermissen?«, stellt Mera ihm die Frage jetzt ganz direkt. »Warum fragst du so etwas?«, entgegnet der Mann. »Hast du vor, mich zu töten?« »Nur zu. Ich habe nichts mehr vom Leben zu erwarten.«
2: Mera atmet heftig. Sie bebt innerlich. Ihr Körper vibriert. Sie weiß, wie sehr sie es hasst. Sie weiß, dass sie gezwungen ist, es zu tun, da sie sonst selbst stirbt. Und so sehr Mera ihr Leben selbst hasst, so wie der alte Mann vermutlich seines, so sehr möchte sie nicht sterben. Es ist der nackte Überlebenstrieb, der sie am Leben erhält und der sie Dinge tun lässt, die sie unter normalen Umständen niemals tun würde. Ein letzter Blick. Ein letzter Blitz aus seinen Augen, der Mera mitten ins Herz zu treffen scheint. Und schon in der nächsten Sekunde liegt der alte Mann tot auf dem Boden. Mera kauert neben ihm. Ihr Blick ist tief traurig. Ihre Augen sind mit Wasser gefüllt. Ihre Lippen sind rot, wahrscheinlich blutverschmiert. Sie sieht ihn noch einmal an. Dann steht sie leise auf. Sie läuft einige Schritte von diesem düsteren, gruseligen Ort unter dieser Brücke davon. Als sie weit genug entfernt ist, beginnt sie zu rennen. Auf der Landstraße angekommen, rennt Mera noch schneller. Fast wie der Blitz und schneller als die vorbeifahrenden Autos rennt sie durch die dunkle Nacht. Ab und an wird sie von einem Scheinwerfer gestreift, aber das interessiert sie nicht. »Sie kann ja nichts dafür«, sagt sie zu sich selbst. »Wenn jemand fragen sollte, sie kann ja nichts dafür.« Ja, sie hasst es. Sie hasste es schon immer. Aber ihr bleibt keine Wahl, das weiß sie. Es ist so und es wird immer so sein. Der Ortsteil, den Mera nach einiger Zeit erreicht, liegt etwa 20 Kilometer von der Innenstadt entfernt. Er ist nicht groß. Eigentlich besteht er nur aus einigen Häusern und diese sehen so aus, als dass sie von eher wohlhabenden Menschen bewohnt werden. Offenbar ist es eine gute Gegend. Als Mera den Ort durchschreitet, ist längst alles still. Niemand ist auf der Straße. Mera verlangsamt ihre Schritte und betrachtet eine Straßenlaterne. An dieser sieht sie den Nebel sanft vorbeiziehen und bemerkt auch die kleinen Regentropfen im Schein des Lichts. Mera wischt sich den Schweiß von der Stirn. Weil ihr warm ist, öffnet sie ihre Jacke wieder. Langsam läuft sie über die Hauptstraße, bis sie den Ortsausgang erreicht. Daraufhin biegt sie an der letzten Ampel rechts ab, in einen nahegelegenen Waldweg. Die Lichter des Orts scheinen langsam zu erlöschen. Mera dreht sich noch einmal um. Als sie wieder nach vorne sieht, steht sie vor einer kleinen, versteckten Gasse, deren Licht von der Dunkelheit der Nacht scheinbar ganz und gar verschlungen wird.
3: Zwischen schattengedämpften Hügeln verborgen liegt das unbekannte Dörfchen, düster und dunkel. Eine abgeschiedene Ansammlung von Fachwerkhäuschen, deren Fassaden moosgrün schimmern und deren Schindeldächer sich kaum vom dichten Laubdach der umstehenden Eichen abheben. Kein Schild weist den Weg, keine Karte weist es aus. Nur wer die stillen Pfade kennt, findet das Tor aus Weinranken zwischen zwei uralten Bäumen. Im Herzen dieses namenlosen, geheimen Ortes winden sich schmale Gassen, kaum mehr als Spalten zwischen den Häuserreihen. Kopfsteinpflaster, von Wurzelrissen aufgebrochen, klafft hier und dort, als hätten die Bäume ihre Finger durch den Boden gerammt. Laternen aus geschwärztem Eisen hängen schief an den Fachwerkbalken, flackern in unregelmäßigem Rhythmus und werfen tanzende Schatten auf die verwitterten Mauern. Einige dieser Gassen enden abrupt an massiven Falltüren aus Eichenholz, übersät mit rostigen Riegeln und verblassten Runen. Wer genau lauscht, vernimmt dahinter das ferne Tropfen von Wasser und das leise Hallen ferner Schritte. Unter den steilen Stufen dieser Verstecke verbirgt sich das unterirdische Labyrinth, ein Geflecht aus feuchten Gängen, antiken Katakomben und hohen Gewölben, in denen der Atem der Stadt darüber kaum widerhallt. Tagsüber flaniert kaum ein Reisender hier,
1: Abends aber, wenn Nebel aus den Bäumen kriecht, flüstert man sich Geschichten von Gelehrten zu, die in den tiefsten Bunkern vergessene Geheimnisse studierten, und von Reisenden, die in den Gassen einladend lächelten, nur um in den Schatten der Falltüren zu verschwinden. Denn wer den Pfad einmal gewählt hat, findet nicht nur eine versteckte Ortschaft, sondern ein ganzes Reich unter der Erde, dessen Gänge sich endlos in die Tiefe winden. Mera tritt leise durch das moosbedeckte Tor aus Weinranken und betritt den stillen Ort in der blassen Morgendämmerung. Die Fachwerkhäuser ragen wie stumme Zeugen alter Zeiten empor, und unter ihren schweren Schindeldächern lauert der Tau. Ihr Blick wandert zu den schmalen Gassen, die sich in labyrinthartigen Windungen durch das Dorf ziehen, als wollten sie jeden Eindringling auf ewig fangen. Sie wählt eine Gasse, deren Kopfsteinpflaster unter ihren Stiefeln leise knirscht, und folgt dem leichten Gefälle, das sie tiefer zwischen die hölzernen Mauern führt. Die Laternenflammen flackern im stillen Atem des Windes, und Schatten tanzen darüber hinaus auf den Rissen im Pflaster. Über ihr wölben sich die Äste der alten Eichen, geben der Gasse ein grünliches Zwielicht.
3: An einer Stelle bleibt Myra stehen. Eine massive Falltür aus antikem Eichenholz, verschlossen mit einem rostigen Riegel, trägt verblasste Zeichen. Ihr Herz schlägt schneller, denn genau hier beginnt der Pfad in die Tiefe. Mit geübtem Griff dreht Myra den Riegel um, hebt die Tür einen Spalt und spürt den kühlen Hauch feuchter Luft, der aus den darunterliegenden Stufen dringt. Vorsichtig steigt sie hinab, jeder Schritt ein Gebet im Echo der Steinwände. Moos und Wurzeladern ranken sich entlang der bröckelnden Mauern, und in der Ferne hallt das Tropfen von Wasser. Myra folgt dem schmalen Gang, dessen Decke tiefer wird, bis sie an eine breite Kreuzung gelangt. Pfeile weisen nach links zum vergessenen Brunnen, nach rechts zur Gruft der Flüsternacht, doch geradeaus leuchtet schwaches Fackellicht. Sie wählt den mittleren Pfad, lässt das Flüstern hinter sich und gelangt zu einer hölzernen Toranlage. Zwei steinerne Gargoyles wachen schweigend, und das Tor selbst ist mit filigranen Schnitzereien versehen. Zeichen einer Macht, die älter ist als die Stadt darüber. Myras Hand umschließt den metallenen Griff, als sie den ersten Zug macht. Ein Knarren, ein Glühen von uralter Magie, und vor ihr öffnet sich das Tor zum unterirdischen Schloss der Nachtwächter. Hinter der Schwelle erhebt sich eine Halle aus schwarzem Marmor, dessen Oberfläche das Fackellicht in kalten Reflexen spiegelt. Kolossale Säulen ragen in die Schatten, die Decke ist mit verwitterten Fresken bedeckt, die Geschichten von Blut und Ehre erzählen. Myra zieht die Kapuze zurück, atmet den Duft von Moos und altem Stein ein und weiß, dass sie den Pfad in die Dunkelheit gefunden hat, den einzigen Weg zu ihrem Schicksal.

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Doch dann gab's diese Person, die plötzlich etwas sagt. 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
2: Hello, good day, hallo, hier ist Finn Radio One, wir sind wieder da, genau, und das hier ist unsere Top Charts Show mit den aktuellsten Charts. 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

bist dir selbst noch nicht begegnet. Aber anderen in der Zwischenzeit zu begegnen, hat den Vorteil, dass du dich in einem von ihnen wiedererkennen wirst.